0: Jahr war das Ministerium nur von 0,5% Wachstum ausgegangen. Der Komiker und Schriftsteller Hape Kerkeling ist in Passau mit dem Menschen-in-Europa-Preis der Mediengruppe Bayern ausgezeichnet worden. Er bekam den Preis für sein Lebenswerk als, Zitat, großartiger Künstler mit gesellschaftlicher Haltung. Kerkeling sprach über die Hasskommentare gegen ihn wegen seiner Forderung nach einem AfD-Verbot. Da sage er zu sich, sei einfach selbst die Demokratie, die du dir wünschst. Der Regen zieht sich an den Alpenrand zurück und hört dann auf. Der Himmel wird öfter klar. In einigen Niederungen bildet sich Nebel. Die Temperaturen sinken auf 8 bis 0 Grad. Tagsüber scheint im Süden Bayerns häufig die Sonne. In Alpennähe sind Quellwolken unterwegs. Später ziehen wieder Wolken heran, die neuen Regen bringen. Die Höchstwerte erreichen 10 bis 17 Grad.
1: Hallo, hier ist Silvia aus der Alpenwelle Verkehrsredaktion. Kurz und knapp, freie Fahrt für euch. Die Alpenwelle wünscht gute Fahrt.
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1: Ich bin Moritz Einzel. Nach den tödlichen Schüssen in Berngau dauert der Polizeieinsatz in der ostbayerischen Gemeinde an. Die Beamten haben das Wohnhaus eines Mannes umstellt, der am Nachmittag zwei Mitarbeitende des Landratsamtes Neumarkt erschossen hat. Bei den Todesopfern handelt es sich um einen Mann und eine Frau. Polizeisprecher Michael Zaschka.
2: Wir stehen als Polizei mit dem Täter in Kontakt. Es findet in beide Richtungen Kontakt statt. Wir wollen natürlich auch diesen Kontakt nutzen, um möglichst eine gewaltfreie Lösung herbeizuführen. Das ist auch ein Mitgrund, warum ein Einsatz einfach länger dauert.
1: Der mutmaßliche Schütze hatte bei einer routinemäßigen Waffenkontrolle das Feuer eröffnet. Warum, ist noch unklar. Wer schwanger ist und vor der Geburt einen Bluttest auf eine Genabweichung machen will, soll nach dem Willen des Bundestags vorher eine Prüfung durchlaufen. Ein entsprechender Antrag hat im Parlament eine breite Mehrheit gefunden. Ein solcher Test zeigt, wie wahrscheinlich es ist, dass ein Kind eine Behinderung haben wird. In Berlin beginnen Linke, Grüne und SPD heute ihre Sondierungsgespräche. Ab dem Vormittag geht es dabei um den Landeshaushalt. Den Weg für Sondierungen freigemacht hatte eine gemeinsame Vereinbarung der drei Parteien auf verbindliche Regeln, wie auf antisemitische Vorfälle reagiert werden soll. Die Berliner Linken-Chefin Wolter.
3: Denn Sicherheit ist mehr als Polizeischutz. Sicherheit heißt, ohne Angst zur Schule zu gehen,

0: wird öfter klar. In einigen Niederungen bildet sich Nebel. Die Temperaturen sinken auf 8 bis 0 Grad. Tagsüber scheint im Süden Bayerns häufig die Sonne. In Alpennähe sind Quellwolken unterwegs. Später ziehen wieder Wolken heran, die neuen Regen bringen. Die Höchstwerte erreichen 10 bis 17 Grad.
1: Hallo, hier ist Silvia aus der Alpenwelle Verkehrsredaktion. Nix los, ihr kommt überall prima durch. Die Alpenwelle wünscht gute Fahrt.
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1: Ich bin Moritz Einzel. Nach den tödlichen Schüssen in Berngau in der Oberpfalz hat die Polizei den mutmaßlichen Täter festgenommen. Der 60-Jährige wurde dabei durch Schüsse leicht verletzt, sagte Polizeisprecherin Corinna Wild am frühen Morgen.
2: Gegen 2.20 Uhr, also in den frühen Morgenstunden des heutigen Tages, ist dann die Festnahme erfolgt. Das ist durch ein schlagartiges Eindringen von unseren Spezialkräften der Fall gewesen. Und so konnte man dann den mutmaßlichen Schützen überwältigen und letztendlich dann auch festnehmen.
1: Der Schütze hatte sich seit dem Nachmittag in seinem Wohnhaus verschanzt, nachdem er zwei Behördenmitarbeiter erschossen hatte, einen Mann und eine Frau. Die beiden wollten eine routinemäßige Waffenkontrolle durchführen. Warum der Mann das Feuer eröffnet hat, ist noch unklar. Linke, Grüne und SPD in Berlin legen heute mit ihren Sondierungsgesprächen richtig los. Gestern hatten sich die drei Parteien unter anderem auf klare Regeln zum Umgang mit Antisemitismus verständigt. Berlins Linken-Chefin Wolter sagte, Jüdinnen und Juden müssten sich in der Bundeshauptstadt sicher fühlen können.
3: Bei Verstößen gegen diese Grundsätze entscheiden die Fraktionen nach ihren Regeln über Konsequenzen bis hin zum Ausschluss transparent und im Austausch mit den Partnern.
1: Bei den Sondierungen soll es heute um den Landeshaushalt gehen. In der norwegischen Hauptstadt Oslo wird am späten Vormittag verkündet, wer in diesem Jahr den Friedensnobelpreis erhält. Die Jury hatte dieses Mal die Wahl zwischen 287 Nominierten, deutlich weniger als im vergangenen Jahr. Damals hatte die venezolanische Oppositionsführerin Maria Corina Machado den Preis bekommen. Mit einem Länderspiel gegen Australien starten die deutschen Fußballerinnen in die WM-Saison. Die DFB-Auswahl von Bundestrainer Christian Wück muss dabei unter anderem auf Kapitänin Julia Gwin verzichten. Vor der WM 2027 in Brasilien will Wück sein Team gegen außereuropäische Gegner testen. Anstoß der Partie gegen die Australierinnen in Karlsruhe ist um 20:30 Uhr.

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1: Ich bin Moritz Einzel. Guten Morgen. Zugriff in der Nacht. In Berngau in der Oberpfalz hat die Polizei einen 60-jährigen Deutschen festgenommen. Der Mann verschanzte sich seit dem Nachmittag in seinem Wohnhaus, nachdem er zwei Behördenmitarbeiter erschossen hatte. Gegen 2.20 Uhr drang die Polizei dann in das Haus ein. Wie es nach der Festnahme weitergeht, sagt Polizeisprecherin Corinna Wild.
2: Die weiteren Ermittlungen, die werden dann von der Kriminalpolizeiinspektion Regensburg in enger Absprache natürlich mit der zuständigen Staatsanwaltschaft Nürnberg geführt. Die Spurensicherung wird jetzt dann mit der Tatortarbeit beginnen und da laufen nur ganz, ganz viele Maßnahmen.
1: Bei den Todesopfern handelt es sich um Mitarbeiter des Landratsamtes Neumarkt, einen Mann und eine Frau. Sie wollten bei dem Mann eine routinemäßige Waffenkontrolle durchführen. Wer schwanger ist und vor der Geburt einen Bluttest auf eine Genabweichung wie Trisomie 21 machen will, soll nach dem Willen des Bundestags vorher eine Prüfung durchlaufen. Ein entsprechender Antrag hat im Parlament eine breite Mehrheit gefunden. Ein solcher Test, bezahlt von der Krankenkasse, zeigt, wie wahrscheinlich es ist, dass ein Kind eine Behinderung haben wird. In der norwegischen Hauptstadt Oslo wird am späten Vormittag der diesjährige Friedensnobelpreisträger verkündet. Die Jury hatte diesmal die Wahl aus 208 Personen und 79 Organisationen. Im vergangenen Jahr hatte die venezolanische Oppositionsführerin Maria Corina Machado den Preis bekommen. Mietwagendienste wie Uber können in und um München ihre Preise wieder selbst festlegen. Das Verwaltungsgericht hat die Mindestpreise, die seit Juli in der Landeshauptstadt gelten, vorerst gekippt. Die Stadt München will, dass sich die neuen Fahrdienste an den festgelegten Tarifen für Taxis orientieren müssen. Tagsüber scheint im Süden Bayerns häufig die Sonne, in Alpennähe sind Quellwolken unterwegs. Später ziehen wieder Wolken heran, die neuen Regen bringen. Die Höchstwerte erreichen 10 bis 17 Grad.
3: Guten Morgen, hier ist Anja aus der Alpenwelle Verkehrsredaktion. Freie Fahrt auf allen Wegen durch unser schönes Voralpenland. Die Alpenwelle wünscht gute Fahrt.
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1: Widder. Sie können sich ganz auf Ihr Gedächtnis verlassen. Es wird Ihnen keinen Streich spielen.
0: Stier.
1: Sie sollten die schönen Dinge des Lebens genießen. In einer Herzensangelegenheit herrscht Sonnenschein.
2: Zwilling.
1: Mit Ungeduld erreichen Sie jetzt nichts. Geben Sie den Dingen Zeit zum Reifen.
0: Krebs.
1: Ihre Ruhelosigkeit lässt Sie unter Umständen eine Chance versäumen. Zwingen Sie sich zur Gelassenheit.
2: Löwe.
1: Sie haben heute einiges zu bewältigen. Wenn Sie sich richtig einsetzen, zeichnet sich Erfolg ab.
0: Jungfrau.
1: Sie sollten Ihre Kraft in diesen Tagen nicht überstrapazieren. Sie brauchen auch in Zukunft einige Energien.
2: Waage.
1: Es liegt an Ihnen selbst, wenn Sie in diesen Tagen einsam sind. Gehen Sie doch einfach mal weg.
0: Skorpion.
1: Wenn Sie jetzt flexibel sind, können sich große Chancen ergeben. Bleiben Sie anderen gegenüber fair.
2: Schütze.
1: Sie sind als großzügig bekannt. Leider fehlt aber der Wille, sich für Ihre Hilfsbereitschaft erkenntlich zu zeigen.
0: Steinbock.
1: Mit Ihrer Ansicht stehen Sie nicht allein da. Nur fehlt den anderen noch der Mut, gegen den Strom zu schwimmen.
2: Wassermann.
1: Fast sieht es so aus, als würden Sie einen unbedachten Schritt planen. Ihr Partner sieht klarer. Vertrauen Sie ihm.
0: Fische.
1: Sie sollten sich nicht durch ein unerwartetes Problem aus der Ruhe bringen lassen. Alles ist machbar.
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2: Ich bin Julia Wasilkow. Guten Morgen. Mitten in der Nacht hat die Polizei in der Oberpfalz zugeschlagen. Nach tödlichen Schüssen in Berngau ist der mutmaßliche Täter festgenommen worden. Er hatte zwei Mitarbeitende des Landratsamts Neumarkt erschossen. Moritz Einzel.
3: Der Mann und die Frau wollten am Nachmittag eine routinemäßige Waffenkontrolle durchführen. Da eröffnete der 60-Jährige das Feuer. Anschließend verschanzte er sich in seinem Wohnhaus. Gegen 2.20 Uhr in der Nacht dann der Zugriff. Polizeisprecherin Corinna Wild.
4: Das ist durch ein schlagartiges Eindringen von unseren Spezialkräften der Fall gewesen. Und so konnte man dann den mutmaßlichen Schützen überwältigen und letztendlich dann auch festnehmen.
3: Motiv und weitere Hintergründe sind noch unklar.
2: In der norwegischen Hauptstadt Oslo wird am Vormittag verkündet, wer in diesem Jahr den Friedensnobelpreis erhält. Die Jury hatte dieses Mal die Wahl zwischen 287 Nominierten, deutlich weniger als im vergangenen Jahr. Das Münchner Verwaltungsgericht hat Mindestpreise für Mietwagendienste wie Uber und Co. in der bayerischen Landeshauptstadt gekippt. Das Gericht entschied, dass die Unternehmen sich vorläufig nicht an die Mindestpreise halten müssen, die die Stadt München festgelegt hat. Sie will, dass sich die Preise am Taxitarif orientieren. Mit dem Länderspiel gegen Australien starten die deutschen Fußballerinnen heute in die WM-Saison. Vor der WM 2027 in Brasilien will Bundestrainer Christian Wück sein Team gegen außereuropäische Gegner testen. Gegnerinnen in Karlsruhe sind heute die Australierinnen. Am Dienstag spielen die deutschen Frauen dann in Bremen gegen Japan.
5: Und dann schauen wir doch gleich direkt aufs Alpenwelle-Wetter um kurz nach 6 heute Morgen. Unterschiedlich Richtung Alpen, aber noch dicht bewölkt. Vereinzelt kann es noch regnen, nachdem es gestern Abend schon teilweise ein bisschen stärker geregnet hat. Tagsüber, da wechseln sich dann Wolken und immer mehr Sonne ab. Es wird wieder schöner bis zum Nachmittag. Da setzt sich die Sonne relativ stark durch. Es bleibt aber kalt, also Temperaturen, die steigen heute noch so auf 13 bis 16 Grad. Kalt ist vielleicht übertrieben, sagen wir mal angenehm kühl. Wie schaut's die kommenden Tage aus? Vor allem am Wochenende über Nacht. Morgen, da fällt noch teilweise Regen. Morgen Nachmittag lockern aber die Wolken Gott sei Dank auf. Und es kann aber sein, dass trotzdem noch einzelne Schauer und Gewitter folgen. Am Sonntag haben wir einen Mix aus Wolken und der Sonne. Dazu ungefähr so ein bisschen unter 15 Grad. Wir wagen schon mal den Blick in die kommende Woche zu Wochenbeginn. Haben wir ruhiges Herbstwetter. Wir haben Sonne dabei, wir haben Wolken dabei. Abseits davon wird's aber auch ein bisschen milder.
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5: Es ist aber auch dieses typische Erkältungswetter aktuell, oder? Ganz, ganz viele schniefen rum, haben Husten. Bei mir hört man es auch ein bisschen, dass meine Nase ein bisschen zu ist. Also das ist irgendwie gerade so das Wetter. Schauen wir auf den Alpenwelle-Verkehrsservice kurz nach 6. Vorsicht auf der A8. München-Salzburg aktuell gerade. Nee, stimmt.

0: Blitzens auf der Grundstraße, genauso in Geretsried selbst auf der Alpenstraße, Ecke Rübezahlstraße, in Bad Hellbrunn Ortseingang von Bichl kommend, in Garmisch auf der St. Martinstraße, genauso Seeshauptortsausgang Richtung Weilheim, im Berg am Starnberger See auf der Seeshaupter Straße und in Percha bei Starnberg steht noch einer auf der Berger Straße. Habt ihr noch was? Staus, Blitzer, andere Meldungen? Gerne Bescheid geben. 08041 799 und viermal die 4. Gute Fahrt.
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0: Ihr seid doch auch dabei. Schönen guten Morgen. Schaut eigentlich ganz gut aus, oder? Woche war lang genug, würde ich sagen. Und bevor wir gedanklich aber trotzdem schon so in Richtung Feierabend, in Richtung Wochenende abschweifen, wir starten jetzt erst einmal gescheit in den Morgen. Servus an alle, die schon unterwegs sind. Servus auch an die, die gerade am Frühstückstisch hocken oder im Bad sind oder vielleicht noch im Bett liegen. Wir haben einfach mehr Musik für euch im Gepäck. Joe Cocker, The Simple Things, davor zum Wachwerden. Avicii, Lay Me Down. Und wir gehen rein mit den ganz neuen Songs. Die machen uns wahnsinnig viel Spaß und er ist einer davon. Tampa City Self-Aware. 5 nach 6 hier die Alpenwelle Morning Show. Guten Morgen.

0: Also wer mit der Stimme aufwacht, der hat Glück. Es ist Wahnsinn, wie der singt. Joe Cocker, The Simple Things. Es ist genau 17:45 hier auf eurer Alpenwelle.
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6.26 Uhr, einen wunderschönen guten Morgen. Ganz viele Bäume im Alpenwelleland müssen jetzt gefällt werden. Das Stichwort Eschentriebsterben, ja. Wo genau und wie viele, hört ihr gleich beim Herbert in den Alpenwelle Regionalnachrichten. Euer Update am Morgen für den Frühstückstisch, für den Weg in die Arbeit, damit ihr bei euch im Job auch mitreden könnt. Nach Secret Service, When the Night Closes In. Habt einen schönen Start in diesen Freitag.

0: Wunderschönen guten Morgen, es ist euer Freitag, der 9. Oktober. Jetzt genau um 6.30 Uhr, 6:30.
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2: Mit Herbert Wieting. Das Eschentriebsterben hat jetzt auch eine markante Baumgruppe an der Peretzhofener Höhe erreicht. 3 der insgesamt 5 teilweise mehr als 100 Jahre alten Eschen müssen noch in diesem Jahr gefällt werden. Das haben Fachleute aus Forst- und Naturschutz sowie unabhängige Baumsachverständige entschieden. Die Bäume sind durch herabfallende Äste inzwischen eine Gefahr für Besucher. Die beiden übrigen Eschen bleiben erhalten, müssen aus Sicherheitsgründen aber stark zurückgeschnitten werden. Das Gymnasium Penzberg ist einer von 27 Regionalsiegern beim P-Seminarpreis 2026 in Bayern. Ausgezeichnet wurde das Projekt Bau einer Sternwarte im Fach Physik. Beim P-Seminar sammeln Schülerinnen und Schüler praktische Erfahrungen und bekommen Einblicke in die Berufswelt. Aus 27 Regionalsiegern werden noch 4 Landessieger ausgewählt. Die Ehrung findet Ende Oktober in München statt. Der Wettbewerb wird unter anderem vom Bayerischen Kultusministerium und der Vereinigung der Bayerischen Wirtschaft veranstaltet. In Starnberg sind die Gewinner des Blumenschmuck-Wettbewerbs 2026 ausgezeichnet worden. Bei einer Feier überreichte die zweite Bürgermeisterin Angelika Kammerl Urkunden. Die Teilnehmer hatten mit ihren Gärten, Balkon und Vorgärten für viel Blütenpracht gesorgt. Die Stadt bedankte sich außerdem bei den örtlichen Gartenbauvereinen, die den Wettbewerb unterstützt haben.
0: Da geht's auch direkt schon ins Alpenwelle-Wetter heute Morgen. Unterschiedlich kann auch noch sein, dass es ein bisschen regnet, so wie gestern Abend, aber nicht mehr. Tagsüber wechseln sich Wolken und immer mehr Sonne ab. Bis zum Nachmittag setzt sich dann aber vielerorts die Sonne durch. Das heißt, wir bekommen sehr, sehr viele Sonnenstrahlen heute zum Start in Richtung Wochenende. In Alpennähe, da halten sich die Quellwolken aber und dann kann es schon sein, dass es mal wieder ein bisschen runternieselt. Temperaturen heute 13 bis maximal 16 Grad. Bei euch in Eurasburg aktuell 8 Grad, Gmund 7 Grad und 6 Grad messen wir noch in Mittenwald. Die weiteren Aussichten: über Nacht und morgen fällt teilweise noch ein bisschen Regen, morgen Nachmittag lockern aber die Wolken wieder auf, gibt nur noch einzelne Schauer. Am Sonntag wechseln sich Wolken und Sonne dann auch immer wieder mit einzelnen Schauern ab, Temperaturen sind so unter 15 Grad. Schauen wir schon mal in die kommende Woche, da haben wir oder starten wir rein mit einem ruhigen Herbstwetter, wir haben einen Mix aus Sonne und Wolken, wird auch ein bisschen milder.
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0: Der Alpenwelle Verkehrsservice um kurz nach 6:30. Weiterhin gesperrt aktuell die A995 München Richtung Kreuz München Süd, beziehungsweise hier bloß die Ausfahrt Sauerlach aktuell wegen einer Baustelle dicht. Ihr kommt hier gerade nicht dran vorbei. Ungefähr noch 1,5 Stunden soll das Ganze gehen bis 8 Uhr morgens. Dann darf man hier wieder abfahren. Geblitzt wird auch im Alpenwelle-Land in Otterfing auf der Plankhammerstraße. In Grünwald, Kaiser-Ludwig-Straße, 30er-Zone. In Bad Tölz wird geblitzt am Friedhofsberg, genauso kurz vor Fall am Parkplatz beim Brunnen, hier direkt vor der Klammbrücke. In Lengries, Karwendelstraße, Aschelding, Ortsdurchfahrt. In Bad Heilbrunn, Ortseingang von Bichl kommend. In Garmisch auf der St. Martin-Straße wird geblitzt, genauso Seeshaupt, Ortsausgang in Richtung Weilheim. In Berg am Starnberger See auf der Seeshaupter Straße und in Percher bei Starnberg steht noch einer auf der Berger Straße. Habt ihr was für uns? Staus, Blitzer, andere Meldungen oder vielleicht steht ein Blitzer schon gar nicht mehr? Dann gebt mir doch gerne Bescheid, haltet mich up to date und dann kann ich es weiter rausgeben an euch. 08041 799 und 4x4. Schreibt es mal einfach auf WhatsApp.
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0: Mit mir, Thomas Wiegele, einfach mehr Musik für euren Start in den schönsten Tag der Woche oder in den Freitag. Die Neuen sind's, die uns aufwecken. Ray Garvey. Ein bisschen ruhiger wird's davor mit Bruno Mars. Und zum Start in den Tag, da braucht's irgendwie ein bisschen was mit Energie, mit so ein bisschen Zug dahinter. Shania Twain ist perfekt dafür.
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0: gut rein starten in diesen Freitag. Man, I feel like a woman. 6.35 Uhr.
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0: 6.45 Uhr, Freitagmorgen, hier die Alpenwelle Morning Show mit Ray Garvey und Imren Rivers. Jede Woche, da tut sich irgendwas Neues bei uns in unserer Natur. Und viele von diesen Veränderungen, die können wir tatsächlich vor der Haustür, im Wald oder auf der Wiese sehen, hören und riechen. Ja, was machen denn die Tiere und Pflanzen gerade?
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2: Direkt vor der Haustür beginnt jetzt die große Blättershow. Ahorn, Birke und andere Laubbäume wechseln langsam von grün zu gelb, orange und rot. Besonders schön wird es, wenn die tiefstehende Herbstsonne durch die bunten Baumkronen scheint. Im Wald haben die Eichhörnchen gerade ordentlich zu tun. Sie sammeln Nüsse, Eicheln und Bucheckern und verstecken sie an verschiedenen Stellen. Einige davon finden sie dann später nicht mehr und helfen damit ganz nebenbei, neue Bäume zu pflanzen. Auf den Wiesen und Feldern können wir jetzt immer häufiger Kraniche hören und sehen. Mit ihren lauten Rufen ziehen sie in großen V-Formationen Richtung Süden. Oft hören wir sie schon lange, bevor wir sie hoch oben am Himmel entdecken.
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0: Eurythmics, When Tomorrow Comes, 6.50 Uhr, hier die Alpenwelle Morning Show.
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2: Ich bin Julia Wasilkow. Guten Morgen. Die Polizei hat nach den tödlichen Schüssen auf zwei Behördenbeschäftigte in Berngau in der Oberpfalz den mutmaßlichen Täter in der Nacht festgenommen. Dabei ist der 60-Jährige durch Schüsse in ein Bein leicht verletzt worden. Der Festnahme war ein stundenlanger Großeinsatz vorausgegangen. Der Mann hatte bei einer routinemäßigen Waffenkontrolle am Nachmittag zwei Mitarbeitende des Landratsamtes erschossen. Anschließend verschanzte er sich in seinem Haus. Er hat 13 Menschen auf einem Militärstützpunkt getötet und 32 weitere verletzt. Dafür wurde ein Mann in den USA zum Tode verurteilt. Bald wird die Strafe vollstreckt und die Welt kann dabei zusehen. Die Hinrichtung des Amokläufers soll live übertragen werden. Franziska Spicker.
3: Die letzte öffentliche Hinrichtung in den USA liegt fast ein Jahrhundert zurück. 1936 war das, noch vor dem Zweiten Weltkrieg. Deshalb ist die Aufruhr nun groß. 2009 hat ein damaliger Psychiater des US-Heeres auf einem Militärstützpunkt 13 Menschen getötet. Anfang Dezember soll er nun hingerichtet werden und das soll über einen Livestream gezeigt werden. Den demokratischen Senator Chris Murphy erinnert das an die Terrormiliz Islamischer Staat.
2: Altkanzler Gerhard Schröder sorgt mit einem Besuch bei Russlands Präsident Putin erneut für Kritik. Schröder war wegen eines neuen Aufsichtsratsposten bei einer russischen Supermarktkette in Moskau und hat dann Putins 74. Geburtstag mitgefeiert. Grüne und FDP kritisieren den Besuch scharf, weil Russland weiter Krieg gegen die Ukraine führt. Immer mehr Jugendliche verlassen die Schule ohne Abschluss. Im Schuljahr 2024/25 waren es knapp 65.000. Das sind über 8% aller Absolventen und die höchste Quote seit 20 Jahren. Das geht aus Daten des Statistischen Bundesamts hervor.
4: Das Alpenwelle-Wetter heute Morgen starten wir recht unterschiedlich rein, Richtung Alpen noch dicht bewölkt. Aber ansonsten wird's heute im Laufe des Tages bisschen schöner. Tagsüber wechseln sich Wolken und Sonne ab und bis zum Nachmittag hat sich die Sonne dann aufgewärmt sozusagen und dann scheint sie richtig schön auf uns runter. In der Alpennähe, da sind noch ein paar Wolken unterwegs, gegen Abend kann's dann aber trotzdem auch einmal nieseln. Temperaturen heute 13 bis 16 Grad. Die weiteren Aussichten über die Nacht und morgen, da haben wir noch teilweise ein bisschen Regen, aber morgen Nachmittag lockern die Wolken dann endgültig auf, gibt nur noch ganz leichte Schauer und Gewitter und auch bloß ganz vereinzelt. Am Sonntag wechseln sich Wolken und Sonne ab, wir haben einzelne Schauer mit dabei, dazu Temperaturen unter 15 Grad. Schau mal in die kommende Woche schon mal rein, wie schaut's Montag, Dienstag und so weiter aus. Herrscht ruhiges Herbstwetter, wir haben einen Mix aus Sonne und Wolken, wird doch ein bisschen milder, aber aktuell ist so ein bisschen die Schnupfenzeit, die Erkältungszeit, man hört es vielleicht auch ein bisschen bei mir. Mein Nasen ist ein bisschen zu, aber hält uns nicht auf.
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4: Der Alpenwelle Verkehrsservice um kurz nach 7, eine Stunde bleibt sie noch gesperrt. Die Ausfahrt Sauerlach auf der A5 995 München Richtung Kreuz München Süd. Aktuell wird hier gerade fleißig gebaut, deswegen könnt ihr hier nicht rausfahren, aber in einer Stunde, da wird dann wieder aufgemacht. Blitze haben wir auch im Alpenwelle-Land. Otterfing, Plankhammerstraße. In Grünwald wird geblitzt auf der Kaiser-Ludwig-Straße in der 30er-Zone. In Bad Tölz steht einer am Friedhofsberg. Genauso kurz vor Fall am Parkplatz beim Brunnen vor der Klammbrücke. In Lengries, Karwendelstraße, Ascholding, Ortsdurchfahrt. In Bad Heilbrunn wird noch geblitzt, Ortseingang von Bichl kommend. Genauso in Garmisch-Partenkirchen auf der St. Martin-Straße. In Seeshaupt steht der Blitzer am Ortsausgang in Richtung Weilheim. In Berg am Starnberger See, Seeshaupt der

Und heute wird bei dem einen oder anderen wahrscheinlich schon mal geschaut, was am Wochenende so geht. Oder wer ist dabei, wer hat Zeit, wer schreibt in die Gruppe, wer antwortet wieder 3 Stunden nicht. Kommt immer vor, wir kennen es alle. Aber jetzt schauen wir erst einmal, dass wir gut reinkommen in den Freitag. Einfach mehr Musik, Madness am Start in Our House. Kamrad, Hug Yourself, und wir gehen rein mit Sascha und der guten Laune am Freitag. Please, please, please. 5 nach 7.

0: reinstarten in diesen Freitag. Morgen wir haben gute Laune um 7:15 hier in der Alpenwelle Morning Show. Leckere heiße Suppen, ganz, ganz tolle Kürbisrezepte und echt viele Vitamine. Ja, jetzt im Herbst, da landet immer ganz viel Gemüse in den Supermärkten, das wir beim Kochen vielleicht nicht immer so direkt auf dem Schirm haben. Bei mir deswegen mein Kollege Oliver Urbanke. Kürbisse sind ja gerade im Oktober gefühlt überall, Oliver. Was kann ich denn außer Suppe und Kuchen damit machen?
1: Zum Beispiel Auflauf, Lasagne, ja. Flammkuchen oder auch Gulasch. Kürbis ist extrem vielseitig einsetzbar. Simpel und lecker sind zum Beispiel Ofenkürbis mit Feta, Kürbisrisotto mit Hokkaido oder Kürbisgnocchi. Möglichst frische Kürbisse gibt es übrigens auf Selbsterntefeldern. Ähnlich wie bei Blumen und Erdbeeren gilt hier, nur ernten, was reif ist, im dafür gedachten Bereich sammeln und anschließend das Geerntete auch bezahlen. Die beliebtesten Sorten sind Hokkaido, Butternut und Muskatkürbis.
0: Ja, und wie schaut's denn dann aus mit Kohl und Rüben? Die haben ja auch gerade Hochsaison. Das klingt jetzt erstmal nicht so gut wie Pommes und Pizza, das ist klar. Aber hast du ein paar Tipps, wie es trotzdem irgendwie schmeckt?
1: Wer zum Beispiel die Spargelzeit vermisst, findet jetzt im Herbst richtig leicht Ersatz. Schwarzwurzeln sehen geschält nicht nur ähnlich aus, sondern lassen sich auch so vielseitig zubereiten wie der Spargel. Egal ob gegart mit Sauce Hollandaise, mit Zwiebeln und Butter angebraten oder als Gratin, Schwarzwurzeln passen zu fast allem. Aus Grünkohl lässt sich mit Salz und Ahornsirup ein richtig leckerer Salat machen und auch Nudeln mit Wirsing passen perfekt in den Herbst. Und wenn es draußen noch ein bisschen kälter wird, eignet sich fast jedes Herbstgemüse für einen richtig schönen Eintopf, der uns nochmal von innen wärmt.
0: 7:15 und ich hab Bock, aber Kürbiscremesuppe, mein Gott.

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0: 7.24 Uhr, hier die Alpenwelle Morning Show mit Nico Santos. Why don't you stay? Wunderschönen guten Morgen, gleich die Nachrichten mit Herbert.
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0: Ja, die Herbstzeit, die geht jetzt wieder los. 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Und das machen wir jetzt. Zu Sister Sledge. We are family vor den Nachrichten nochmal. Bisschen ordentlich ein Abgrooven. 7.26 Uhr.

0: Große Familie haben ist mega. Ich habe 2 Brüder, eine Schwester. Besser geht's gar nicht. Zu viert. Wahnsinn, macht ultra Spaß. Gleich 7.30 Uhr, 7:30.
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2: Mit Herbert Wieting. Das Eschentriebsterben hat jetzt auch eine markante Baumgruppe an der Peretzhofener Höhe erreicht. 3 der insgesamt 5, teilweise mehr als 100 Jahre alten Eschen müssen noch in diesem Jahr gefällt werden. Das haben Fachleute aus Forst- und Naturschutz sowie unabhängige Baumsachverständige entschieden. Die Bäume sind durch herabfallende Äste inzwischen eine Gefahr für Besucher. Die beiden übrigen Eschen bleiben erhalten, müssen aus Sicherheitsgründen aber stark zurückgeschnitten werden. Das Gymnasium Penzberg ist einer von 27 Regionalsiegern beim P-Seminarpreis 2026 in Bayern. Ausgezeichnet wurde das Projekt Bau einer Sternwarte im Fach Physik. Beim P-Seminar sammeln Schülerinnen und Schüler praktische Erfahrungen und bekommen Einblicke in die Berufswelt. Aus 27 Regionalsiegern werden noch 4 Landessieger ausgewählt. Die Ehrung findet Ende Oktober in München statt. Der Wettbewerb wird unter anderem vom Bayerischen Kultusministerium und der Vereinigung der Bayerischen Wirtschaft veranstaltet. In Starnberg sind die Gewinner des Blumenschmuck-Wettbewerbs 2026 ausgezeichnet worden. Bei einer Feier überreichte die 2. Bürgermeisterin Angelika Kammerl Urkunden. Die Teilnehmer hatten mit ihren Gärten, Balkon und Vorgärten für viel Blütenpracht gesorgt. Die Stadt bedankte sich außerdem bei den örtlichen Gartenbauvereinen, die den Wettbewerb unterstützt haben.
0: Schauen wir aufs Alpenwelle-Wetter. Heute Morgen ist es noch teilweise bewölkt. Tagsüber kommt dann mehr die Sonne raus, also Wolken und Sonne wechseln sich tagsüber ab. Bis zum Nachmittag, da setzt sich dann wirklich fast überall im Alpenwelle-Land die Sonne richtig schön durch. Wir haben zwar noch ein paar Wolken mit am Start, vor allem in der Nähe der Alpen, aber dann scheint sie schon mal richtig gescheit. Temperaturen wird nicht ganz so warm, 13 bis 16 Grad. Also ein Pulli solltet ihr vielleicht heute schon mitnehmen, wenn es geht. Eventuell auch eine Regenjacke, weil kann sein, dass es immer mal wieder ein bisschen runternieselt. Bei euch in Geissach aktuell 7 Grad, 8 Grad in Großweil und auch 8 Grad messen wir bei euch in Penzberg. Schauen wir auf die kommenden Tage. Über die Nacht und morgen haben wir noch teilweise Regen mit am Start. Morgen Nachmittag lockern die Wolken dann aber auf. Bisschen Sonne kommt raus, kann aber sein, dass es noch vereinzelt ein bisschen regnet. Am Sonntag haben wir einen Mix aus Wolken und Sonne. Einzelne Schauer sind dann auch noch mit dabei. Temperaturen unter 15 Grad. Wenn dann die kommende Woche losgeht, wird es ein bisschen milder, es wird ein bisschen wärmer. Ansonsten haben wir ruhiges Herbstwetter mit einem Mix aus Sonne, Wolken und natürlich Nebel.
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0: Der Alpenwelle Verkehrsservice um kurz nach 7:30, eine halbe Stunde sind sie noch gesperrt auf der A995 München Richtung Kreuz München Süd. Aktuell die Ausfahrt Sauerlach wegen der Baustelle eben hier dicht bis 8 Uhr, aber auch die Einfahrt Sauerlach, wo es dann auf die A8 geht, auch gesperrt hier wegen der Baustelle. Auch hier bis 8 Uhr morgens, also Ausfahrt und Einfahrt Sauerlach noch eine halbe Stunde aktuell dicht. Geblitzt wird auch im Alpenwelle-Land. Otterfing. In Otterfing auf der Plankhammer Straße. In Grünwald wird geblitzt. Kaiser-Ludwig-Straße in der 30er-Zone. Dann haben wir noch einen stehen in Bad Tölz am Friedhofsberg. Genauso kurz vor Fall. Der steht hier direkt am Parkplatz beim Brunnen. Genauer gesagt vor der Klammbrücke. Lengries, Karwendelstraße in Aschölding, Ortsdurchfahrt. In Bad Heilbrunn wird geblitzt. Am Ortseingang von Bichl kommend. In Garmisch, St. Martin-Straße. Genauso in Seeshaupt am Ortsausgang in Richtung Weilheim. In Berg am Starnberger See steht der Blitzer auf der Seeshaupter Straße und in Percha bei Starnberg wird noch geblitzt auf der Berger Straße. Habt ihr noch neue Blitzer für mich oder irgendwelche anderen Verkehrsmeldungen? Einfach gerne Bescheid geben. 08041 799 und 4x die 4. Gute Fahrt.
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0: Mit mir Thomas Wiegele, heute ein bisschen verschnupft, aber das geht ganz vielen so. Wir lassen uns nicht aufhalten, wir hören einfach mehr Musik. Baby Rexha zum Start in diesen Freitagmorgen. Davor noch Sound von Rihanna. Habt einen schönen letzten Arbeitstag der Woche. Wir starten natürlich rein mit guter Laune, die braucht man von Lion's Head. Ah ja, ist schon entspannt, oder? See you. 7.34 Uhr. In die Alpenwelle Morning Show.

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0: 7.45 Uhr hier, die Alpenwelle Morning Show an diesem Freitag. Ja, 7.45 Uhr, gutes Stichwort, jetzt wo die Wolken sowieso ein bisschen weniger werden und der Himmel frei wird, haben wir perfekten Blick hoch in die Sterne. Wir schauen aufs Horoskop.
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2: Sie können sich ganz auf Ihr Gedächtnis verlassen. Es wird Ihnen keinen Streich spielen.
1: Stier.
2: Sie sollten die schönen Dinge des Lebens genießen. In einer Herzensangelegenheit herrscht Sonnenschein.
3: Zwilling.
2: Mit Ungeduld erreichen Sie jetzt nichts. Geben Sie den Dingen Zeit zum Reifen.
1: Krebs.
2: Ihre Ruhelosigkeit lässt Sie unter Umständen eine Chance versäumen. Zwingen Sie sich zur Gelassenheit.
3: Löwe.
2: Sie haben heute einiges zu bewältigen. Wenn Sie sich richtig einsetzen, zeichnet sich Erfolg ab.
1: Jungfrau.
2: Sie sollten Ihre Kraft in diesen Tagen nicht überstrapazieren. Sie brauchen auch in Zukunft einige Energien.
3: Waage.
2: Es liegt an Ihnen selbst, wenn Sie in diesen Tagen einsam sind. Gehen Sie doch einfach mal weg.
1: Skorpion.
2: Wenn Sie jetzt flexibel sind, können sich große Chancen ergeben. Bleiben Sie anderen gegenüber fair.
3: Schütze.
2: Sie sind als großzügig bekannt. Leider fehlt aber der Wille, sich für Ihre Hilfsbereitschaft erkenntlich zu zeigen.
1: Steinbock.
2: Mit Ihrer Ansicht stehen Sie nicht allein da. Nur fehlt den anderen noch der Mut, gegen den Strom zu schwimmen.
3: Wassermann.
2: Fast sieht es so aus, als würden Sie einen unbedachten Schritt planen. Ihr Partner sieht klarer. Vertrauen Sie ihm.
1: Fische.
2: Sie sollten sich nicht durch ein unerwartetes Problem aus der Ruhe bringen lassen. Alles ist machbar.
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0: Fine Young Cannibals, She Drives Me Crazy. Genau, 7.50 Uhr, 10 vor 8 gleich. Der letzte Song der Stunde, nur hier exklusiv. Bei uns gibt's den auf eurer Alpenwelle. Dann ist der Stefan Dettel am Start. Dann gehen wir auf den Berg. Davor noch Darren Keeley.
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2: Ich bin Julia Wassilkow. Guten Morgen. Mitten in der Nacht hat die Polizei in der Oberpfalz zugeschlagen. Nach tödlichen Schüssen in Berngau ist der mutmaßliche Täter festgenommen worden. Er hatte zwei Mitarbeitende des Landratsamts Neumarkt erschossen. Moritz Einzel.
3: Der Mann und die Frau wollten am Nachmittag eine routinemäßige Waffenkontrolle durchführen. Da eröffnete der 60-Jährige das Feuer. Anschließend verschanzte er sich in seinem Wohnhaus. Gegen 2.20 Uhr in der Nacht dann der Zugriff. Polizeisprecherin Corinna Wild.
4: Das ist durch ein schlagartiges Eindringen von unseren Spezialkräften der Fall gewesen. Und so konnte man dann den mutmaßlichen Schützen überwältigen und letztendlich dann auch festnehmen.
3: Motiv und weitere Hintergründe sind noch unklar.
2: Mit einer Reform will die Bundesregierung den Führerschein günstiger machen. Doch wie viel können Fahrschüler künftig tatsächlich sparen? Bundesverkehrsminister Bilger hat jetzt zum ersten Mal konkrete Zahlen genannt. Es sollen mehrere hundert Euro, im besten Fall sogar bis zu 1000 Euro sein, sagte Bilger der Welt. Bei den Schülerprotesten in Frankreich sind gestern mehr als 70.000 Menschen auf die Straße gegangen. Ein Großteil von ihnen hat an Aktionen vor Schulgebäuden teilgenommen, die weiteren an Protestmärschen. Mehr als 500 Personen wurden festgenommen. Seit Mitte September wollen Schülerinnen und Schüler mit den Blockaden bessere Lernbedingungen durchsetzen. Mit einem Länderspiel gegen Australien starten die deutschen Fußballerinnen heute in die WM-Saison. Vor der WM 2027 in Brasilien will Bundestrainer Christian Wück sein Team gegen außereuropäische Gegner testen. Gegnerinnen in Karlsruhe sind die Australierinnen. Am Dienstag spielen die deutschen Frauen dann in Bremen gegen Japan.
5: Spannende Spiele, die da auf die deutschen Frauen zukommen. Schau mal aufs Alpenwelle-Wetter. Heute Morgen ist es unterschiedlich, teilweise noch bewölkt, aber die Sonne, die blitzt schon so ein bisschen durch die Wolken. Es wird auch immer mehr. Tagsüber wechseln sich nämlich Wolken und Sonne immer mehr ab, bis zum Nachmittag. Da setzt sich vielerorts dann aber wirklich die Sonne durch und strahlt Vollgas auf uns runter. Das Tief Gabriela ist sozusagen unterwegs. Kann auch sein, dass es noch ein bisschen regnet, vor allem gegen Abend. Können zwar wahrscheinlicher werden, weil da kommen von München her hohe Wolken auf uns zu. Temperaturen steigen auf 13 bis 16 Grad. Wie schaut's die kommenden Tage aus? Ja, über die Nacht und morgen, da fällt teilweise noch ein bisschen Regen. Morgen Nachmittag, da lockern aber dann die Wolken auf und dann haben wir noch einzelne Schauer und Gewitter am Start. Am Sonntag, da haben wir einen Mix aus Wolken, Sonne und noch ganz vereinzelt ein paar Schauer. Ansonsten Temperaturen unter 15 Grad. Wie schaut's denn schon mal kommende Woche aus? Ja, zum Wochenbeginn haben wir ruhiges Herbstwetter. Sonne, Wolken, alles mit dabei, aber wird auf jeden Fall milder.
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5: Der Alpenwelle Verkehrsservice um kurz nach 8. Vorsicht, auf der A95 München Richtung Garmisch-Partenkirchen liegt ein Fuchs zwischen Sindelsdorf und Murnau-Kochel mitten auf der Straße. Hier kann es jetzt deswegen zu plötzlichen Ausweichmanövern kommen. Fahrt hier deswegen bitte ganz besonders vorsichtig dran vorbei. Blitzer haben wir natürlich auch im Alpenwelle-Land. In Otterfing auf der Plankhammer Straße steht der Blitzer. In Grünwald, Kaiser-Ludwig-Straße, 30er-Zone. In Bad Hölz am Friedhofsberg wird geblitzt. Genauso kurz vor Fall am Parkplatz beim Brunnen vor der Klammbrücke. In Lengries, Karwendelstraße steht der Blitzer. In Ascholding, Ortsdurchfahrt. Dann haben wir noch einen in Bartelbrunn, Ortseingang von Bichl kommend. In Garmisch auf der St. Martin-Straße, Seeshaupt, Ortsausgang Richtung Weilheim. In Berg am Starnberger See auf der Seeshaupter Straße. Und in Percha bei Starnberg auf der Berger Straße steht auch der Blitzer. Habt ihr noch was für mich? Staus, Blitzer, andere Meldungen? Gerne Bescheid geben. Einfach eine WhatsApp schreiben zu mir ins Studio oder ihr klingelt kurz durch. Beides geht unter der 08041 799 und 4x der 4. Gute Fahrt.
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5: Und natürlich auch mit euch. Fußball, Eishockey, Basketball, Handball, Football. Was haben die Sportarten denn alle so gemeinsam?

0: Die Spin-Doctors bringen uns in Richtung Arbeit, in Richtung letzten Arbeitstag der Woche für ganz viele heute um 7:45. In Vereinen, da können Menschen zusammenfinden, die die gleichen Interessen oder Ziele haben. Und das kann alles sein. Es gibt so viele Vereine, Sport zum Beispiel, Kultur, soziales Engagement und ganz ehrlich, bei manchen Vereinen in Deutschland, da ist's dann eher doch, sagen wir mal, ungewöhnlich.
1: Zur Wiesnzeit besonders wichtig, der Verein gegen betrügerisches Einschenken. Die Mitglieder kämpfen schon seit mehr als einem Jahrhundert dafür, dass die Mass auch wirklich voll ist und rufen sonst zum Nachschenken auf. Außerdem fordern sie, dass das Bier und andere Getränke auf dem Oktoberfest wieder günstiger werden.
2: Auch für Freunde edler Bärte gibt es etwas. In Leinfelden-Echterdingen in Baden-Württemberg sitzt der Bad- und Kulturclub Belmustache. Der Vorsitzende Jürgen Burkhardt hat schon einige Male den Titel als Bad-Weltmeister geholt.
1: Und ein Verein widmet sich einer sehr ungewöhnlichen Rennsportvariante. Der Bobbycar-Sportverband organisiert Rennen auf den Kinderfahrzeugen. Dass die richtig schnell werden können, hat im Juli Marcel Paul mit einem neuen Rekord bewiesen, fast 150 Stundenkilometer. Bei den knapp 629.000 Vereinen in Deutschland sollte wohl wirklich für jeden was dabei sein.
0: Was nicht alles gibt, oder? So viele Vereine. Aber irgendwie cool.
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8.26 Uhr hier die Alpenwelle Morning Show. Dürre, Waldbrände, Extremwetter. Ja, unsere Wälder in Bayern, die sind ordentlich gefordert. Deswegen haben jetzt in Miesbach Fachleute über die Zukunft der Bergwälder gesprochen. Alles weitere gibt's gleich vom Alex in den Alpenwelle Regionalnachrichten. Euer Update am Morgen, dass ihr natürlich in der Arbeit auch up to date seid. Nach La Camisa Nera. Hier auf eurer Alpenwelle. Guten Morgen, startet gut rein in diesen Freitag.

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1: Genau, 8.30 Uhr, 8:30.
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2: Mit Alexander Blumtritt. In Miesbach haben Fachleute aus dem ganzen Alpenraum über die Zukunft der Bergwälder gesprochen. Anlass war das 40-jährige Bestehen der bayerischen Schutzwaldsanierung. Forstministerin Michaela Kaniber betonte, dass der Klimawandel die Bergwälder zunehmend belastet durch steigende Temperaturen, Dürre, Waldbrände und Extremwetter. Weil das nicht an Grenzen Halt macht, soll die Zusammenarbeit zwischen den Alpenländern verstärkt werden. Bayern investiert seit 40 Jahren in den Schutzwald. Rund 108 Millionen Euro wurden bisher eingesetzt, fast 14 Millionen junge Bäume gepflanzt und mehr als 800 Hektar Schutzwald vollständig saniert. Ziel sind stabile Bergwälder, die unter anderem vor Lawinen, Muren und Steinschlag schützen. Gleich zwei Porsche-Unfälle hat es gestern Abend auf der regennassen A95 bei Großweil gegeben. Beim ersten Unfall gegen 17 Uhr prallte ein Fahrer mit seinem Mietwagen gegen die Schutzplanke und fuhr einfach weiter. Die Polizei stoppte ihn an der Münchner Stadtgrenze. Gut eine Stunde später verlor ein weiterer Porsche-Fahrer bei etwa 180 Stundenkilometern die Kontrolle und kollidierte mit einem Kleintransporter. Verletzt wurde niemand. Wegen der Bergungsarbeiten war die A95 drei Stunden voll gesperrt. Die Polizei mahnt, bei Regen die Geschwindigkeit anzupassen. Die Mittelschule Miesbach richtet sich jetzt nach dem Leitspruch "Wir sind Schöpfung" aus. Dazu gibt es zahlreiche Projekte in allen Jahrgangsstufen. Wie kommt das bei den Schülern an?
3: Für mich bedeutet das Projekt Schöpfung einfach, dass ich in Zukunft besser auf die Natur aufpasse und auch aufpasse, wie ich mit irgendwem rede, weil wir sind alle von der gleichen Schöpfung. Ist egal, woher jemand kommt oder welche Hautfarbe er hat. Es gibt mir nicht das Recht, mit dem anders zu reden.
4: Jeder soll so leben, wie er leben soll. Jeder Mensch ist gleich und jeder Mensch macht Fehler. Und jeder soll so respektiert werden, wie er ist. Und es soll niemals Gewalt zwischen Menschen geben.
2: Die Mittelschule Miesbach hat das neue Schulmotto vergangene Woche offiziell eingeweiht.
1: Ich sollte auch dein Mikrofon anmachen und nicht meins. Naja. Super Motto übrigens, finde ich, muss ich sagen. Ist ja schon eine coole Sache.
2: Finde ich gut.
1: Jeder Mensch ist genauso gleich wie jeder andere. Schau mal aufs Alpenwelle-Wetter. Bei euch in Geisach 7 Grad, Königsdorf 8 Grad und in Schlehdorf bei euch messen wir auch gerade 8 Grad. Heute Morgen ist es unterschiedlich, teilweise noch bewölkt, teilweise blitzt dann auch mal die Sonne durch. Also, wir haben so einen Mix sozusagen aus Sonne und Wolken. Gegen Nachmittag, da dominiert uns dann die Sonne. Also da kommt sie wirklich sehr, sehr schön raus und setzt sich durch. In der Alpennähe kann sein, dass es nochmal so ein bisschen nieselt. Temperaturen heute 13 bis 16 Grad. Schauen wir auf die kommenden Tage. Über Nacht und morgen, da haben wir teilweise Regen. Morgen und am Nachmittag lockern dann die Wolken auf. Und es folgen noch einzelne Schauer und Gewitter. Am Sonntag wechseln sich Wolken und Sonne ab. Wir haben trotzdem noch ein bisschen Regen mit dabei. Temperaturen unter 15 Grad.
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1: Der Alpenwelle-Verkehrsservice um kurz nach 8:30. Wir schauen einmal wieder auf die Straßen im Alpenwelle-Land. Und wenn ich es so sehe, dann kommt ihr aktuell gut durch. Geblitzt wird natürlich trotzdem. Kurz vor Schweintal steht der Blitzer in der 80er-Zone. Vorsicht auf der rechten Seite von Bad Tölz kommend in Richtung Miesbach. Hat Manu gesehen. Manu, danke dir. In Otterfing auf der Plankhammerstraße wird geblitzt. Genauso in Grünwald auf der Kaiser-Ludwig-Straße in der 30er-Zone. In Bad Tölz am Friedhofsberg wird geblitzt. In Lengries auf der Karwendelstraße. Dann kurz vor Fall steht noch einer am Parkplatz beim Brunnen vor der Klammbrücke. In Aschelding, Ortsdurchfahrt in Bad Heilbrunn, Ortseingang von Bichl kommend, in Garmisch, St. Martinstraße, genauso Seeshaupt, Ortsausgang in Richtung Weilheim, in Berg am Starnberger See auf der Seeshaupter Straße, in Percha bei Starnberg auf der Berger Straße steht auch noch einer. Habt ihr noch was gesehen? Staus, Blitzer oder andere Meldungen? Gebt uns doch gerne Bescheid. Klingelt kurz durch, also anrufen oder schreibt mir eine WhatsApp ins Studio, so wie es der Manu gemacht hat. 08041 799 und viermal die 4. Gute Fahrt.
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1: Ja, ein bisschen Energie am Morgen mit Shakira und Burna Boy. Davor geht's ins Jahr 2013 zu Selig.
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1: Und falls ihr heute mit dem falschen Fuß aufgestanden seid, Ann Lee zaubert euch zu 100% ein Lächeln ins Gesicht. Also bei mir haben sie es geschafft. 8:35 Uhr startet gut rein mit Two Times in diesen Freitag.

0: Gut geht's an diesen Freitag um 8.46 Uhr. Büros werden aufgesperrt und dann starten wir rein in den Tag. Ja, wir müssen jetzt erst einmal schauen, der Herbst hat angefangen. Jetzt langsam werden die Temperaturen immer kälter. Bevor der erste wirklich kräftige Frost kommt, brauchen Garten und Balkon natürlich noch ein bisschen Aufmerksamkeit. Allerdings muss natürlich jetzt nicht jede Pflanze direkt ins Haus. Und zu viel aufräumen kann sogar schaden, ja? Was jetzt zu tun ist, erklärt uns mein Kollege Dominik Schweiger. Dominik, welche Pflanzen müssen denn als erstes dann ins Winterquartier?
1: Vor allem frostempfindliche Kübelpflanzen wie Zitrusbäume, Geranien oder Fuchsien, die sollten möglichst hell, kühl und frostfrei stehen. Vor dem Einräumen abgestorbene Blätter entfernen und die Pflanzen auf Schädlinge kontrollieren. Im Winter dann nur sparsam gießen und nicht mehr düngen.
0: Was passiert mit winterharten Pflanzen im Topf?
1: Die dürfen tatsächlich draußen bleiben, ihre Wurzeln sind im Kübel aber schlechter geschützt als im Gartenboden. Deswegen die Töpfe nah an eine Hauswand stellen, auf Holz oder eine isolierende Unterlage setzen, wie zum Beispiel Styropor, und mit Jute, Vlies oder einer Kokosmatte umwickeln. Wichtig ist, dass überschüssiges Wasser weiterhin ablaufen kann. Terrakotta-Töpfe können sonst bei Frost leicht platzen.
0: Müssen Pflanzen, wenn es denn soweit ist, im Winter überhaupt noch gegossen werden?
1: Ja, besonders immergrüne Pflanzen im Kübel können auch im Winter vertrocknen, deswegen an frostfreien Tagen gelegentlich gießen, aber deutlich weniger als im Sommer. Außerdem Wasserleitungen, wie zum Beispiel den Gartenschlauch im Außenbereich, absperren und entleeren, damit sie bei Frost nicht platzen und kaputt gehen.
0: Also wir starten perfekt rein in Richtung Winter. Jetzt genießen wir erstmal den Herbst und machen unsere Pflanzen ready. 8.48 Uhr.

ein Song, der eigentlich so viel gute Laune macht, aber trotzdem so eine tiefere Bedeutung hat. Billy Ocean, Love Really Hurts Without You, 8:50 Uhr, hier die Alpenwelle Morning Show.

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2: Ich bin Julia Wassilkow. Guten Morgen. Für viele ist er mittlerweile unbezahlbar geworden. Der Führerschein. Das will die Bundesregierung ändern. Mit einer Reform soll der Führerschein günstiger werden. Diana Kramer.
3: Im bundesweiten Schnitt kostet der Führerschein aktuell rund 3.400 Euro, teilweise aber auch deutlich mehr. Hier soll die Reform gegensteuern. Mit mehr digitalem Unterricht und weniger Sonderfahrten über Land und nachts zum Beispiel und weniger Papierkram. Stand jetzt sollen die neuen Regeln im neuen Jahr in Kraft treten. Bundestag und Bundesrat müssen noch zustimmen.
2: In Berngau in der Oberpfalz hat ein Mann zwei Mitarbeiter des Landratsamts bei einer Waffenkontrolle erschossen. In der Nacht konnte die Polizei den mutmaßlichen Täter überwältigen und festnehmen. Er soll gestern Nachmittag bei einer routinemäßigen Überprüfung das Feuer eröffnet haben. Anschließend verschanzte er sich in einem Wohnhaus. Warum er die beiden Behördenvertreter getötet hat, ist unklar. Um 11 Uhr verkündet die norwegische Nobeljury, wer den diesjährigen Friedensnobelpreis erhält. Vorgeschlagen worden sind insgesamt 208 Personen und rund 80 Organisationen. Auch US-Präsident Trump ist unter den Nominierten. Dass er geehrt wird, ist aber unwahrscheinlich. Altkanzler Gerhard Schröder sorgt mit einem Besuch bei Russlands Präsident Putin erneut für Kritik. Schröder war wegen eines neuen Aufsichtsratsposten bei einer russischen Supermarktkette in Moskau und hat dann Putins 74. Geburtstag mitgefeiert. Grüne und FDP kritisieren den Besuch scharf, weil Russland weiter Krieg gegen die Ukraine führt.
4: Ich sag da nur,
5: hol mir mal eine Flasche Bier, sonst streike ich hier und schreibe nicht weiter.
4: Schauen wir mal aufs Alpenwelle-Wetter. Heute gerade, boah, jetzt bin ich aus dem Konzept, weil es gerade so spontan war. Halleluja. Morgen ist es unterschiedlich. Teilweise kommt dann auch einmal die Sonne raus. Es sind noch so ein paar Wolken mit am... Oh Gott, ich finde mich selber witzig, ey. Das ist auch ein bisschen blöd. Ja, Wolken und Sonne wechseln sich immer mehr ab bis zum Nachmittag. Da setzt sich vielerorts dann die Sonne durch. Temperaturen heute 13 bis 16 Grad. Schauen wir mal auf die kommenden Tage. Über die Nacht und morgen haben wir zeitweise Regen. Morgen Nachmittag lockern dann die Wolken auf und es gibt noch ein paar einzelne Schauer und Gewitter. Am Sonntag, da haben wir einen Mix aus Wolken, Sonne und einzelnen Schauern. Temperaturen haben wir so unter 15 Grad. Wenn wir mal in die kommende Woche schauen, es herrscht ruhiges Herbstwetter mit Sonne, Wolken und Nebel. Mein Gott, also heute Morgen, da irgendwann schaltet das Gehirn mal aus. Nach müde kommt blöd, heißt es ja immer.
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4: Der Alpenwelle Verkehrsservice um kurz nach neun. Schauen wir mal wieder auf die Straßen im Alpenwelle-Land. Es stockt ganz leicht auf der A8 München in Richtung Salzburg zwischen dem Inntal-Dreieck und Rohrdorf. Aktuell stockender Verkehr liegt hier natürlich an der Baustelle. Ist logisch, 15 Minuten, die es aktuell länger dauert. Geblitzt wird auch im Alpenwelle-Land. Kurz vor Schweintal steht der Blitzer in der 80er-Zone. Vorsicht auf der rechten Seite, wenn ihr aus Bad Tölz kommt und in Richtung Miesbach fahrt. In Otterfing steht einer auf der Plankhammerstraße. Grünwald, Kaiser-Ludwig-Straße, 30er-Zone. In Bad Tölz wird geblitzt am Friedhofsberg. Genauso in Lengries auf der Karwendelstraße. Kurz vor Fall steht noch einer am Parkplatz beim Brunnen vor der Klammbrücke. In Ascholding, Ortsdurchfahrt. Bartheilbrunn, Ortseingang von Bichl kommend. In Garmisch, St. Martinstraße, genauso in Seeshaupt, Ortsausgang in Richtung Weilheim. In Berg am Starnberger See wird geblitzt auf der Seeshaupter Straße. Und in Percha bei Starnberg steht noch einer auf der Berger Straße. Habt ihr noch was? Staus, Blitzer, andere Meldungen? 08041 799 und 4x die 4.
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4: Und mit euch heute geht's ganz entspannt in die Arbeit, auch wenn der Sonntagsfahrer vor uns vielleicht unterwegs ist oder wir jede rote Ampel mitnehmen. Alles easy. Geht mit einfach mehr Musik. Wir haben Fergal Sharkey mit dabei, A Good Heart, davor Kato, Turn the Lights Off und wir gehen rein. Colby Calais, Falling for You, gut reinstarten, 9.05 Uhr, Kaffee schmecken lassen, das Müsli oder das Brot und dann geht's entspannt in Richtung Mittag und dann in Richtung Feierabend.

0: 9.14 Uhr, Viertel nach 9, die Alpenwelle Morning Show an diesem Freitag. Stellt euch vor, bei euch ruft jemand an und ihr habt dann so das Gefühl, irgendwie stimmt da was nicht so ganz. Wichtig, sofort auflegen, ist aber leichter gesagt als getan.
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0: Ja, ihr habt es bestimmt schon mitbekommen. Es ist ein Thema, das verfolgt uns wirklich noch Jahre wahrscheinlich und verfolgt uns auch schon seit Monaten und gefühlt Jahren. Momentan versuchen aktuell wieder Betrüger durch Schockanrufe Opfern das Geld aus der Tasche zu ziehen. Wie man jetzt so einen Schockanruf sofort erkennt, das weiß natürlich unser geschätzter Kollege von der Kripo, der Erwin Eigenstädter.
2: In den ersten 2-3 Minuten ist eine Geldforderung da. Das ist schon mal ein Indiz dafür, dass da was nicht stimmen kann. Wenn Bankangestellte anrufen, die wollen irgendwelche Pins, machen die nicht. Ihr kennt es bei den Sparkassen, Raiffeisenbanken und sonstigen Banken anrufen, die machen das nicht. Also wenn, dann kriegst du einen Brief, einen Hochoffiziellen, vielleicht nochmal eine E-Mail, aber da bitte vorsichtig sein. Also diese Betrügereien mit Geldforderungen sofort erkennbar.
0: Ja, das ist echt Wahnsinn. Erwin, wenn ich einen Schockanruf erkenne, was soll ich dann tun und wo kann ich sowas melden?
2: Leg einfach auf, fertig. Und wenn Anrufe kommen, wir wollen natürlich wissen, wo kommen diese Anrufe her und wo sind sie gerade aktuell. Mhm. Also ihr könnt es bei der 110 anrufen, das kurz melden. Da wird kein Riesenvorgang angelegt, das wird nur statistisch erfasst und dann sagt man, aha, Raum Rosenheim ist wieder dran.
0: Ja, Schockanrufe sind wahnsinnig fies und es gibt auch ganz viele Maschen. Also es ist nicht immer nur der Bankmitarbeiter, der zum Beispiel anruft, beziehungsweise der vermeintliche Bankmitarbeiter. Kann auch die Polizei sein, können auch vermeintliche, in Anführungszeichen, Verwandte sein, die einen Unfall hatten. Falls ihr euch unsicher seid, fragt am besten nach. Egal, ob bei der Polizei oder bei euren Ansprechpartnern bei der Bank. Die werden euch sicher weiterhelfen. Vielen Dank nochmal an die Kripo-Kollegen am Montag. Erwin Eigenstädter und Lissi Fritsch bei mir. Und auch kommenden Montag geht's dann wieder weiter im Café Kripo. Dann wieder mit Mani am Start. 9.17 Uhr jetzt, die Alpenwelle Morning Show. Ganz wichtig noch, sollte euch mal sowas passieren, schämt euch nicht, geht zur Polizei. Die helfen euch weiter.
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1: Ganz genau 9.30 Uhr, 9:30.
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2: Mit Herbert Wieting. In Miesbach haben Fachleute aus dem ganzen Alpenraum über die Zukunft der Bergwälder gesprochen. Anlass war das 40-jährige Bestehen der bayerischen Schutzwaldsanierung. Der Klimawandel belastet die Bergwälder zunehmend durch steigende Temperaturen, Dürre, Waldbrände und Extremwetter. Weil das nicht an den Grenzen Halt macht, soll die Zusammenarbeit zwischen den Nachbarländern verstärkt werden. Bayern investiert seit 40 Jahren in den Schutzwald. Fast 14 Millionen junge Bäume wurden gepflanzt und mehr als 800 Hektar Schutzwald vollständig saniert. Ziel sind stabile Bergwälder, die unter anderem vor Lawinen, Muren und Steinschlag schützen. Gleich zwei Porsche-Unfälle hat es gestern Abend auf der regennassen A95 bei Großwall gegeben. Beim ersten Unfall gegen 17 Uhr prallte ein Fahrer mit seinem Mietwagen gegen die Schutzplanke und fuhr einfach weiter. Die Polizei stoppte ihn an der Münchner Stadtgrenze. Gut eine Stunde danach verlor ein weiterer Porsche-Fahrer bei etwa 180 Stundenkilometern die Kontrolle und kollidierte mit einem Kleintransporter. Verletzt wurde zum Glück niemand. Wegen der Bergungsarbeiten war die A95 rund 3 Stunden gesperrt. Und am Sonntag gibt es ein Straßenkunstfestival in Geretsried. Unter dem Motto Geretsried hält zusammen gibt es in der Innenstadt Musik, Artistik und ein Familienprogramm. Mit dabei sind unter anderem der TuS Geretsried, die Kulturbühne Hinterhalt und die Musikschule. Die Geschäfte öffnen dann auch am verkaufsoffenen Sonntag.
1: Das Alpenwelle-Wetter heute Morgen. Haben wir ein paar Wolken am Start, jetzt langsam, wo es in Richtung Vormittag geht, blitzt dann die Sonne durch und kommt immer mehr raus. Können wir uns freuen, dann haben wir tagsüber so einen Mix aus Wolken und immer mehr Sonne bis zum Nachmittag. Da erscheint sie uns dann ziemlich stark, das heißt, da kommt ganz viel Sonne raus, vielerorts vor allem setzt sie sich durch. In der Alpennähe, da sind noch ein paar Wolken dabei, kann sein, dass es bei euch da auch mal ein bisschen nieselt. Temperaturen heute 13 bis 16 Grad. Bei euch in Fischbachau aktuell 7 Grad. Icking 8 Grad und Geretsried 9 Grad. Wie schaut's die kommenden Tage aus? Ja, über die Nacht und morgen haben wir noch teilweise ein bisschen Regen. Morgen Nachmittag lockern aber dann die Wolken auf. Es folgen nur noch ganz vereinzelt Schauer und Gewitter. Am Sonntag wechseln sich Wolken und Sonne ab. Temperaturen gehen aber runter unter 15 Grad. Und ab Wochenbeginn wird's ein bisschen wärmer und wir haben einen Mix aus Sonne, Wolken und ein bisschen Nebel. Einfach ein ruhiges Herbstwetter.
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1: Der Alpenwelle Verkehrsservice um kurz nach 9:30. Aktuell Stau in beiden Richtungen auf der B307 zwischen Wildbadkreuth und ganz Normalkreuth. Hier aktuell 20 Minuten bzw. 15 Minuten, die es hier aktuell ein bisschen länger dauert. Geblitzt wird auch im Alpenwelle-Land, kurz vor Schweintal steht der Blitzer in der 80er-Zone. Vorsicht, auf der rechten Seite von Bad Hölz kommend in Richtung Miesbach. In Otterfing wird geblitzt, Palenkammerstraße. Grünwald, Kaiser-Ludwig-Straße, 30er-Zone. Dann steht noch ein Blitzer in Bad Hölz am Friedhofsberg, genauso kurz vor Fall am Parkplatz beim Brunnen vor der Klammbrücke. In Lengries, Karwendelstraße, Ascholding, Ortsdurchfahrt. In Bad Heilbrunn am Ortseingang von Bichl kommend. Haben wir noch einen neuen Blitzer, bzw. der steht immer noch in Kochel am Ortseingang von Ried kommend. Vom Flo gemeldet. Flo, danke dir. In Garmisch, St. Martinstraße. Dann wird noch geblitzt in Seeshaupt, Ortsausgang in Richtung Weilheim. Wir haben noch einen Blitzer im Berg am Starnberger See auf der Seeshaupter Straße und in Percha bei Starnberg auf der Berger Straße. Habt ihr noch was? Staus, Blitzer, andere Meldungen? Gerne Bescheid geben. 08041 799 und 4x4.
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1: Mit mir Thomas Wiegele und den neuesten Songs. Kygo gleich. Die PCs fahren hoch zu Noah and the Whale. Wobei, die PCs sind schon oben wahrscheinlich. Viele arbeiten am letzten Arbeitstag der Woche bloß bis Mittag. Und bis dahin kommen wir gut durch mit den Common Linets. Auch einfach mal kurz zurücklehnen, Hände so hinterm Kopf und entspannen. Calm after the storm, 9.35 Uhr.

0: 9.45 Uhr hier die Alpenwelle Morning Show mit den neuen Kygo, Khalid und Griffin. Save my love.
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0: 1985 kam dieser Song hier raus. Und mit diesem Song wurde eine Stimme ganz besonders bekannt. Und zwar die Stimme von Morten Harket. Wir alle kennen sie, weltweit bekannt, und mehr als 40 Jahre später ist diese Stimme immer noch da. Nur diesmal ist noch eine zweite Harket mit dabei. Hold Me heißt die neue Single von Morten Harket und er singt sie zusammen mit seiner Tochter Tomine. Sie selbst ist Musikerin, sie hat an dem Song natürlich auch mitgeschrieben und bringt die nächste Generation Harket sozusagen mit ins Spiel. Für Morten ist Hold Me der erste Vorgeschmack auf sein neues Album Human Grace, und genau das ist vielleicht das Schönste an dem Song. Man hört eine Stimme, die man seit Jahrzehnten kennt, aber auch in so einer Konstellation, die ganz, ganz neu ist. Und ich finde ja immer so Familienduos irgendwie ganz cool. Also jetzt hier Vater-Tochter in dem Fall. Morten Harket und Tomine Harket und ihr neuer Song Hold Me.

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1: Und gleich wieder unser letzter Song der Stunde. Den gibt's übrigens nur hier bei uns. Exklusive Rubrik Unser Alpensound. Wir sind natürlich dann mit dabei mit unserem wunderschönen Klassiker, mit dem Schmidbauer Pack mit O und davon noch die Imagine Dragons und Symphony. Und ich wünsche euch ein wunderschönes Wochenende. 4 Wochen Morningshow jetzt hintereinander gemacht. Und ab Montag ist dann normalerweise der Mani wieder am Start. Aus dem Urlaub frisch mit voller Ladung Energie für euch am Morgen. Servus!
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3: Ich bin Julia Wasilkow. Immer mehr junge Menschen haben keinen Schulabschluss. Laut Statistischem Bundesamt beendeten im Schuljahr 2024/25 knapp 65.000 Jungen und Mädchen ihre Ausbildung ohne Zeugnis. 10 Jahre zuvor waren es rund 45.000 gewesen. Gestiegen ist auch der Anteil der Schulabbrecher. Mit einer Reform will die Bundesregierung den Führerschein günstiger machen. Doch wie viel können Fahrschüler künftig tatsächlich sparen? Bundesverkehrsminister Bilger hat jetzt zum ersten Mal konkrete Zahlen genannt. Es sollen mehrere hundert Euro, im besten Fall sogar bis zu 1.000 Euro sein, sagte Bilger der Welt. Nach den tödlichen Schüssen gestern bei einer Waffenkontrolle in Berngau in der Oberpfalz sitzt der Schock tief. Der Verdächtige wurde festgenommen, doch viele Fragen sind noch offen. Helen Martin.
4: Was war das Motiv des 60-Jährigen? Was sind die weiteren Hintergründe? All das noch unklar. Heute will die Polizei weitere Details bekannt geben. Eine Mitarbeiterin und ein Mitarbeiter des Landratsamts Neumarkt in der Oberpfalz wollten gestern eine routinemäßige Waffenkontrolle bei dem mutmaßlichen Täter durchführen. Der eröffnete plötzlich das Feuer. Der 54-jährige Mann und seine 45 Jahre alte Kollegin sterben.
3: Linke, Grüne und SPD wollen am Vormittag ihre Sondierungsgespräche für eine neue Berliner Landesregierung fortsetzen. Heute soll unter anderem über den Landeshaushalt beraten werden. Die Finanzlage ist angespannt. Grundlage der Sondierungsgespräche ist eine gemeinsame Vereinbarung der drei Parteien. Darin haben sie sich auf Grundsätze zum Schutz jüdischen Lebens verständigt.
5: Mikrofon ist an. So, grüßt euch, das Alpenwelle-Wetter. Tagsüber, heute gibt's einen Mix aus Wolken und zunehmend immer mehr Sonnenschein. Bis zum Nachmittag wird sich die Sonne an den meisten Orten durchgesetzt haben. In Alpennähe halten sich Quellwolken und gegen Abend ziehen dann von München her ein paar hohe Wolkenfelder heran. Temperaturen heute 13 bis 16 Grad. Über Nacht und morgen fällt zeitweise Regen. Morgen Nachmittag lockern die Wolken auf, dann kann's aber vereinzelt auch nochmal schauern und gewittern. Der Sonntag gibt wieder eine Mischung aus Wolken und Sonne mit ein paar einzelnen Schauern, dazu etwas unter 15 Grad. Ja, und der Beginn der nächsten Woche, schönes, ruhiges Herbstwetter mit Sonne, Wolken und Nebel und milden Temperaturen.
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5: Der Alpenwelle Verkehrsservice um kurz nach 10 hat nicht viel zu vermelden, außer dem klassischen Baustellenstau auf der A8 München Richtung Salzburg zwischen Dreieck Inntal und Rohrdorf. Momentan sind es 2 Kilometer und ihr braucht 8 bis 10 Minuten länger. Geblitzt wird kurz vor Schweintal in der 80er-Zone auf der rechten Seite, wenn ihr aus Richtung Tölz kommt, in Fahrtrichtung Miesbach. In Otterfing steht er auf der Pallenkammerstraße. In Grünwald in der Kaiser-Ludwig-Straße. Bad Tölz am Friedhofsberg. Dann haben wir einen kurz vor der Klammbrücke stehen. Also kurz vor Fall am Parkplatz beim Brunnen vor der Brücke, da steht er. In Lengries in der Karwendelstraße. Dann in Ascholding die Ortsdurchfahrt. Bad Heilbrunn, der Ortseingang von Bichl kommend. Kochel am See, der Ortseingang von Ried kommend, Garmisch-Partenkirchen, die St. Martinstraße, Seeshaupt, der Ortsausgang Richtung Weilheim, Berg, die Seeshaupter Straße und Percha, die Bergerstraße. So, jetzt war ich kurz verwirrt. Das war's, aber wenn ihr sagt, nein, das war's noch nicht oder die sind teilweise schon wieder verschwunden, dann gebt gerne kurz Bescheid unter 08041 799 und 4x der 4. Danke sehr. Gute Fahrt, kommt gut durch.
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5: mit dem Alex. Servus, schön, dass ihr mit dabei seid. Wir starten ganz lässig und entspannt in diese Stunde, gleich mit Teddy Swims und Perfect Man und jetzt direkt mit der Lighthouse Family und Run. Aber keine Angst, das Lied heißt zwar Rennen, aber so schnell ist es nicht.

0: No such thing as a perfect man, singt Teddy Swims. Aber vielleicht gibt's ja sowas wie den perfekten Tag. Wir hören mal rein, was die Sterne dazu sagen.
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2: Sie können sich ganz auf Ihr Gedächtnis verlassen. Es wird Ihnen keinen Streich spielen.
1: Stier.
2: Sie sollten die schönen Dinge des Lebens genießen. In einer Herzensangelegenheit herrscht Sonnenschein.
3: Zwilling.
2: Mit Ungeduld erreichen Sie jetzt nichts. Geben Sie den Dingen Zeit zum Reifen.
1: Krebs.
2: Ihre Ruhelosigkeit lässt Sie unter Umständen eine Chance versäumen. Zwingen Sie sich zur Gelassenheit.
3: Löwe.
2: Sie haben heute einiges zu bewältigen. Wenn Sie sich richtig einsetzen, zeichnet sich Erfolg ab.
1: Jungfrau.
2: Sie sollten Ihre Kraft in diesen Tagen nicht überstrapazieren. Sie brauchen auch in Zukunft einige Energien.
3: Waage.
2: Es liegt an Ihnen selbst, wenn Sie in diesen Tagen einsam sind. Gehen Sie doch einfach mal weg.
1: Skorpion.
2: Wenn Sie jetzt flexibel sind, können sich große Chancen ergeben. Bleiben Sie anderen gegenüber fair.
3: Schütze.
2: Sie sind als großzügig bekannt. Leider fehlt aber der Wille, sich für Ihre Hilfsbereitschaft erkenntlich zu zeigen.
1: Steinbock.
2: Mit Ihrer Ansicht stehen Sie nicht allein da. Nur fehlt den anderen noch der Mut, gegen den Strom zu schwimmen.
3: Wassermann.
2: Fast sieht es so aus, als würden Sie einen unbedachten Schritt planen. Ihr Partner sieht klarer. Vertrauen Sie ihm.
1: Fische.
2: Sie sollten sich nicht durch ein unerwartetes Problem aus der Ruhe bringen lassen. Alles ist machbar.
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0: Murs. Mit dir, Darling, wir haben es genau 10.30 Uhr.
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0: Mit Herbert Wieting. Drei der insgesamt 5 teilweise mehr als 100 Jahre alten Eschen auf der Peretzhofener Höhe müssen noch in diesem Jahr gefällt werden. Das haben Fachleute aus Forst- und Naturschutz sowie unabhängige Baumsachverständige entschieden. Die Bäume sind durch herabfallende Äste inzwischen eine Gefahr für Besucher. Die beiden übrigen Eschen bleiben erhalten, müssen aus Sicherheitsgründen aber stark zurückgeschnitten werden. Als Ersatz sollen möglichst bald heimische Laubbäume, voraussichtlich Winterlinden, gepflanzt werden. Auf der Hauptstraße in Vöching sind jetzt weiße Fahrradsymbole auf der Fahrbahn zu sehen. Es ist die erste Fahrradpiktogrammkette in Holzkirchen. Sie soll Autofahrende auf den Radverkehr aufmerksam machen, denn Radler und Autos teilen sich hier die Straße. Die Verkehrsregeln ändern sich dadurch nicht. Und wer im Landkreis Weilheim-Schongau Unterstützung durch eine Selbsthilfegruppe sucht, findet Hilfe in einer neuen Broschüre. Die 23. Auflage stellt rund 60 Gruppen, Gesprächskreise und Initiativen vor. Etwa zu chronischen Erkrankungen, psychischer Gesundheit oder Trauer. Das Verzeichnis kann auch online unter sozial-atlas.de eingesehen werden.
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0: Das Alpenwelle-Wetter. Der Frühherbst zeigt sich heute freundlich, zumindest zeitweise. Es gibt längere sonnige Phasen, dazu Quellwolken und in den Bergen teils dichtere Wolken. Am Abend ziehen von München her hohe Wolken auf. 13 bis 16 Grad bekommen wir heute. Dazu einen auffrischenden Südwestwind in den freien Lagen. In der Nacht fällt zeitweise Regen bei 10 bis 7 Grad. Morgen zunächst regnerisch, am Nachmittag lockert es dann auf. Einzelne Schauer und Gewitter bleiben möglich. Am Sonntag Sonne, Wolken und einzelne Schauer bei knapp 15 Grad. Und zum Wochenstart dann ruhiges Herbstwetter. Abseits vom Nebel wird es auch recht schön mild.
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0: Der Alpenwelle-Verkehrsservice um kurz nach 10:30. Nur eine Meldung, und zwar A8 München Richtung Salzburg. 2,5 Kilometer Stau zwischen Inntal-Dreieck und Rohrdorf. Hier dauert es etwa eine Viertelstunde länger. Das ist auch schon alles. Ansonsten wirklich angenehm freie Straßen heute. Blitzer haben wir in Miesbach oder kurz vor Miesbach, kurz vor Schweintal, um genau zu sein, die 80er-Zone. Wenn ihr aus Richtung Tölz kommt, steht er auf der rechten Seite. In Otterfing die Pallenkammerstraße, Grünwald die Kaiser-Ludwig-Straße, Bad Tölz der Friedhofsberg. Dann kurz vor Fall steht einer am Parkplatz beim Brunnen vor der Klammbrücke. In Lengries in der Karwendelstraße, Arscholding die Ortsdurchfahrt, Bad Heilbrunn der Ortseingang von Bichl kommend, Kochel am See der Ortseingang von Ried kommend, Garmisch-Partenkirchen die St. Martinstraße, Seeshaupt, der Ortsausgang, Fahrt Richtung Weilheim, Berg, die Seeshauptestraße und Percha, die Bergerstraße. Wenn ihr noch irgendwas entdeckt habt, 08041 799 und 4x4. Dankeschön.
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0: Mit dem Alex. Servus allerseits. Holly Humberstone gleich mit dabei. Und wir schauen noch mal, was in Afrika so los ist laut Toto. Wollen wir das erstmal loslegen mit Camouflage? Hier ist Milky Chance beim Alpenwelle-Treffpunkt. Schönen Freitag!

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0: Holly Humberstone, To Love Somebody. Wir haben es 10:44. Vereine, die gibt's ja wie Sand am Meer. Viele von euch sind bestimmt in mindestens einem. In Vereinen können sich Menschen zusammenfinden, die gleichen Interessen oder Ziele haben. Und das kann eigentlich alles sein. Traditionserhalt, Sport, Kultur, soziales Engagement, was weiß ich, Insektenhaltung und so weiter und so fort. Bei manchen Vereinen in Deutschland ist es doch eher, sagen wir mal, ungewöhnlich.
1: Zur Wiesnzeit besonders wichtig, der Verein gegen betrügerisches Einschenken. Die Mitglieder kämpfen schon seit mehr als einem Jahrhundert dafür, dass die Mass auch wirklich voll ist und rufen sonst zum Nachschenken auf. Außerdem fordern sie, dass das Bier und andere Getränke auf dem Oktoberfest wieder günstiger werden.
2: Auch für Freunde edler Bärte gibt es etwas. In Leinfelden-Echterdingen in Baden-Württemberg sitzt der Bad- und Kulturclub Belmoustache. Der Vorsitzende Jürgen Burkhardt hat schon einige Male den Titel als Bad-Weltmeister geholt.
1: Und ein Verein widmet sich einer sehr ungewöhnlichen Rennsportvariante. Der Bobbycar Sportverband organisiert Rennen auf den Kinderfahrzeugen. Dass die richtig schnell werden können, hat im Juli Marcel Paul mit einem neuen Rekord bewiesen, fast 150 Stundenkilometer. Bei den knapp 629.000 Vereinen in Deutschland sollte wohl wirklich für jeden was dabei sein.
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2: Ich bin Julia Wassilkow. Kreml-Chef Putin feiert Geburtstag und der Altkanzler feiert mit. Auf Gerhard Schröder prasselt nach dem Besuch in Russland heftige Kritik ein. Die Grünen-Politikerin Göring Eckardt schrieb bei X: Eine Schande für Deutschland, ein Verrat an Europa. Deutliche Worte fand auch Marie-Agnes Strack-Zimmermann. Die Vorsitzende des Verteidigungsausschusses des Europaparlaments schrieb: Gerhard Schröder, Deutschlands frechster Rentner. Am Tag nach dem Tod zweier Landratsamtmitarbeiter herrscht in Berngau in der Oberpfalz tiefe Betroffenheit. Wegen der Ereignisse bleibt das Landratsamt heute für den Besucherverkehr geschlossen. Der Mann und die Frau waren gestern bei einer routinemäßigen Waffenkontrolle getötet worden. Den mutmaßlichen Täter konnte die Polizei nach langem Großeinsatz in dem Haus, in dem er sich verschanzt hatte, festnehmen. Für viele ist er mittlerweile unbezahlbar geworden. Der Führerschein, das will die Bundesregierung ändern. Mit einer Reform soll der Führerschein günstiger werden. Diana Kramer.
3: Im bundesweiten Schnitt kostet der Führerschein aktuell rund 3.400 Euro, teilweise aber auch deutlich mehr. Hier soll die Reform gegensteuern. Mit mehr digitalem Unterricht und weniger Sonderfahrten über Land und nachts zum Beispiel und weniger Papierkram. Stand jetzt sollen die neuen Regeln im neuen Jahr in Kraft treten. Bundestag und Bundesrat müssen noch zustimmen.
2: In Frankreich reagiert die Regierung erstmals mit konkreten Maßnahmen auf die anhaltenden Proteste von Schülerinnen und Schülern. Kurzfristig sollen 3000 Vertretungslehrer eingesetzt werden. Sie sollen an den Schulen helfen, an denen der Lehrermangel am drängendsten ist. In Frankreich demonstrieren seit Wochen Schülerinnen und Schüler für bessere Lernbedingungen.
4: Das Alpenwelle-Wetter. Heute gibt's noch einige Sonnenstunden, aber auch Wolken mischen mit und in Bergnähe. Da sind sie teils dichter. Am Abend ziehen dann von München her hohe Wolkenfelder auf. Die Höchstwerte heute 13 bis 16 Grad. Und in freien Lagen frischt der Wind auf. Nachts fällt zeitweise ein bisschen Regen bei 10 bis 7 Grad. Die weiteren Aussichten: Morgen erst Regen, später Auflockerungen und einzelne Schauer oder Gewitter. Die sind auch dann noch möglich. Der Sonntag bleibt auch wechselhaft. Zu Wochenbeginn gibt's dann Sonne, Wolken und Nebel. Und tagsüber wird's abseits des Nebels angenehm mild.
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4: Der Alpenwelle Verkehrsservice. Kurz nach 11 haben wir es. Nur eine Meldung: A8 München Richtung Salzburg. 3 Kilometer Stau zwischen Dreieck Inntal und Rohrdorf wegen der Baustelle. Dauert ungefähr 20 Minuten länger hier. Es wird geblitzt. Der kam neu. Sauerlach, der Ortsausgang in Richtung Lanzenhaar. Miesbach, kurz vor Schweintal, die 80er-Zone. Wenn ihr aus Richtung Tölz kommt, steht er auf der rechten Seite. Grünwald, die Kaiser-Ludwig-Straße. Bad Tölz, der Friedhofsberg. Dann steht einer bei Fall, und zwar am Parkplatz beim Brunnen an der Klammbrücke. In Lengries steht er in der Karwendelstraße. In Arscholding an der Ortsdurchfahrt. In Bad Heilbrunn am Ortseingang von Bichel kommend. In Kochel der Ortseingang von Ried kommend. In Seeshaupt der Ortsausgang in Fahrtrichtung Weilheim und in Percha, da steht er auf der Bergerstraße. Ruft gerne an oder schickt eine kurze WhatsApp ins Studio, die sehe ich direkt. Kann auch gerne Sprachnachricht sein, könnte selbst mal ins Radio, kann ich einrichten. 08041 799 und 4x die 4. Dankeschön, gute Fahrt euch.
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4: Mit dem Alex grüßt euch. PFAS. So, PFAS. Sagt euch das was? Umgangssprachlich Ewigkeitschemikalien. Ewig, weil die praktisch für immer in der Umwelt bleiben können und da Unheil anrichten. Ab morgen gelten dafür neue Grenzwerte. Das betrifft so einige Produkte, die wir im täglichen Bedarf kennen. Und was sich deswegen jetzt für euch ändert, darüber sprechen wir gleich. Nach einer Rocknummer, die ich so gar nicht von Klock Klock erwartet hätte. aber los geht's mit Shanice. Es ist Freitag.

0: schön. Klock, klock, macht auf Rock, rock mit Skeletons. Kann er gut, wir haben es 11:15. Ihr seid beim Alpenwelle-Treffpunkt. Sie sorgen dafür, dass die Regenjacke trocken bleibt, Schuhe Schmutz abweisen oder Kosmetik bestimmte Eigenschaften bekommt. Sogenannte PFAS. Das Problem aber, einige dieser Chemikalien sind extrem langlebig und bleiben deswegen lange in der Umwelt. Daher auch der Name Ewigkeitschemikalien. Ab morgen gelten in der EU neue Grenzwerte für eine bestimmte PFAS-Gruppe. Und die betrifft einige Produkte, die wir täglich benutzen. Was sich ändert, darüber spreche ich mit Kollegin Julia Wassilkow. Grüß dich.
1: Hallo.
0: Was sind diese Ewigkeitschemikalien überhaupt und warum stecken die zum Beispiel in Regenjacken oder Schuhen?
1: PFAS, das ist der Oberbegriff für eine riesige Gruppe künstlich hergestellter Chemikalien. Interessant sind sie für Hersteller, weil sie zum Beispiel Wasserfett und Schmutz abweisen können. Deshalb wurden sie unter anderem für Outdoor-Kleidung, Schuhe, Imprägniermittel oder auch Kosmetik eingesetzt. Das große Problem ist nur, viele PFAS bauen sich in der Umwelt nur sehr langsam ab. Die neue Regel betrifft allerdings nicht sämtliche PFAS auf einmal, sondern konkret PFHXA.
0: Alles klar. Was ändert sich denn ab morgen ganz konkret für uns beim Einkaufen?
1: Ja, ab sofort dürfen diese Stoffe oberhalb sehr niedriger Grenzwerte in bestimmten neuen Produkten nicht mehr auf den Markt gebracht oder verwendet werden. Dazu gehören Kleidung wie Regenjacken, Schuhe, Kosmetik und zum Beispiel auch Imprägniersprays. Auch Papier und Pappe, die mit Lebensmitteln in Kontakt kommen, sind erfasst. Für uns heißt das vor allem, bei neu produzierten Sachen müssen die Hersteller auf andere Lösungen ausweichen, wenn sie die Grenzwerte sonst überschreiten würden.
0: Und was ist mit der Regenjacke oder den Schuhen, die ich schon zu Hause habe? Muss ich die jetzt aussortieren oder was?
1: Nein, die alte Regenjacke muss deshalb nicht gleich in den Müll. Die neuen Regeln gelten nicht rückwirkend für Produkte, die schon vor dem 10. Oktober auf dem Markt waren. Solche Restbestände dürfen also weiterhin verkauft werden. Und Sachen, die zu Hause im Schrank stehen, können natürlich weiter benutzt werden. Das Verbot soll vielmehr verhindern, dass mit neuen Produkten immer weitere Mengen dieser besonders langlebigen Chemikalien in Umlauf kommen.
0: Alles klar, also kein Grund, den Kleiderschrank auszuräumen. Bei neuen Produkten verschwinden bestimmte Ewigkeitschemikalien aber zunehmend. Dankeschön, Julia.
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2: Und damit haben wir es. 11.30 Uhr, 11:30.
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2: Mit Herbert Wieting. Die Apotheken im Landkreis Miesbach erinnern zum Bayerischen Präventionstag am Montag an die Bedeutung der Gesundheitsvorsorge. Sie beraten unter anderem zur Ernährung, Bewegung und Medikamenten und bieten auch Blutdruck- und Blutzuckermessungen an. So können mögliche Risiken frühzeitig erkannt werden. Bei auffälligen Werten empfehlen die Apotheken eine weitere Abklärung beim Arzt. Was wünschen sich junge Menschen für Starnberg? Das möchte der Jugendbeirat mit einer Online-Umfrage herausfinden. Jugendliche können mitteilen, was sie bereits gut können und was gut läuft und wo sie Verbesserungsbedarf sehen. Die Rückmeldungen sollen dann in die weitere Arbeit des Jugendbeirats und künftige Angebote für junge Menschen einfließen. Alle Infos findet ihr auf alpenwelle.de. Und wir blicken in den Landkreis Berchtesgadener Land. Ein 9-jähriger Junge ist bei einem Verkehrsunfall in Schönau am Königssee ums Leben gekommen. Das Kind war am Donnerstagmittag aus dem Schulbus ausgestiegen und wollte nahe der Hammerstielstraße die Fahrbahn überqueren. Dabei wurde es von einem entgegenkommenden BMW erfasst. Die Polizei ermittelt zum genauen Unfallhergang.
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2: Das Alpenwelle-Wetter. Heute teilen sich Sonne und Wolken die Bühne. In den Bergen halten sich teilweise kompakte Wolken. Am Abend kommt dann von München her kommen hohe Wolkenfelder auf uns zu. 13 bis 16 Grad stehen heute auf dem Thermometer. Dazu zeitweise auffrischender Wind. In der Nacht zieht Regen durch bei Temperaturen von 10 bis 7 Grad. Und die weiteren Aussichten. Morgen zunächst nass, am Nachmittag freundlicher mit einzelnen Schauern und Gewittern. Sonntag dann ein Mix aus Sonne, Wolken und Schauern. Und zum Wochenstart bekommen wir ruhiges Herbstwetter mit zeitweise auch mal Nebel und zunehmend milderen Temperaturen.
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2: Der Alpenwelle Verkehrsservice um kurz nach 11:30, A8 München Richtung Salzburg. 4 Kilometer Stau mittlerweile zwischen Inntal-Dreieck und Rohrdorf. Etwa 20 Minuten braucht ihr hier länger. Wir schauen auf die Bundesstraßen B318 aus Richtung Holzkirchen in Richtung Tegernseer Tal. Da habt ihr einen guten Kilometer Stau zwischen Dürnbach und Gmund. Und auf der B472 in Bad Tölz, wenn ihr aus Richtung Bad Heilbrunn oder Lenggries kommt, gibt's einen Kilometer Stau bis rauf zur Flinthöhe. Geblitzt wird in Miesbach, kurz vor Schweintal in der 80er-Zone auf der rechten Seite. Wenn ihr aus Richtung Tölz kommt, Sauerlach, der Ortsausgang Richtung Lanzenhaar. Grünwald, die Kaiser-Ludwig-Straße. Bad Tölz, der Friedhofsberg. Lenggries, die Karwendelstraße. Arscholding, die Ortsdurchfahrt. In Geritzried hat der Oliver gemeldet, am Isardamm steht er an der Ecke Sperlingstraße. Da ist 30, dankeschön. Bad Heilbrunn, der Ortseingang von Bichl kommend. Kochel am See, der Ortseingang von Ried kommend. Dann gibt's einen bei Fall am Parkplatz beim Brunnen an der Klammbrücke. In Seeshaupt steht er am Ortsausgang Richtung Weilheim und in Percha steht er auf der Berger Straße. Und wenn ihr noch irgendwas entdeckt habt, dann gebt's uns bitte weiter. 08041 799 und 4x4. Wir bedanken uns. Dankeschön. Gute Fahrt.
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2: Mit dem Alex. Servus, grüßt euch. Gleich einer für euch aus den späten 80ern, Womack und Womack. Das waren Ehepaar, Linda und Cecil Womack. Und mit diesem Hit hier. Haben sie einen Welterfolg gelandet, der total euphorisch daherkommt, obwohl es eigentlich um Liebeskummer geht. Den bekommt ihr gleich. Los geht's aber mit Isaac. Isaac heißt er. Hier ist Drown in the Rush. Schönen Tag euch.

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0: Mark Amber, Belong Together, 11:15.
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0: Billy Myers und die Pretenders mit You Send Me Flying. Gleich einer der größten Hits von einer der größten Hitmaschinen. Mr. Michael Jackson mit Billie Jean. Danach der letzte Song der Stunde, der kommt aus Österreich mit Out of Order. Selbsternannter Dialektpop für den Dancefloor.
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2: Ich bin Julia Wasilkow. Seit Jahrzehnten setzt sie sich für Menschenrechte ein. Das ist jetzt mit dem Friedensnobelpreis honoriert worden. Bekommen hat ihn die südafrikanische Menschenrechtlerin Navatim Pillay. Sie ist 85 Jahre alt, war 6 Jahre lang UN-Hochkommissarin für Menschenrechte und zuvor Richterin am Internationalen Strafgerichtshof in Den Haag. Zuletzt leitete sie eine UN-Kommission, die Menschenrechtsverletzungen im Gazastreifen und in Israel untersuchte. Gestern sind bei einer routinemäßigen Waffenkontrolle in Berngau im Landkreis Neumarkt in der Oberpfalz 2 Behördenmitarbeiter erschossen worden. Laut Bayerns Innenminister Herrmann ist das Motiv des Mannes nach wie vor unklar.
3: Denn das alles ist, nachdem es eine unangekündigte Kontrolle war, ja nicht anzunehmen, dass er darauf in irgendeiner Weise vorbereitet war. Warum das so eskaliert ist, wir wissen das alles zum gegenwärtigen Zeitpunkt nicht.
2: Der 60-Jährige sei zuvor nicht polizeibekannt gewesen, so Herrmann weiter. Der Mann wurde gestern nach einem stundenlangen Einsatz festgenommen. Kreml-Chef Putin feiert Geburtstag und der Altkanzler feiert mit. Auf Gerhard Schröder prasselt nach dem Besuch in Russland heftige Kritik ein. Die grünen Politikerin Göring Eckardt schrieb bei X: Eine Schande für Deutschland, ein Verrat an Europa. Deutliche Worte fand auch Marie-Agnes Strack-Zimmermann. Die Vorsitzende des Verteidigungsausschusses des Europaparlaments schrieb: Gerhard Schröder, Deutschlands frechster Rentner. Beamte der US-Einwanderungsbehörde ICE haben bei einem Einsatz wieder einen Menschen angeschossen. Der Vorfall ist nach Behördenangaben gestern im New Yorker Stadtteil Bronx passiert. Dort war der Mann aus der Dominikanischen Republik in einem Auto unterwegs mit einem 5-jährigen Kind auf der Rückbank. Nach den Schüssen protestierten Anwohnerinnen und Anwohner gegen den Einsatz.
1: Das Alpenwelle-Wetter. Der heutige Freitag, der bringt noch ein paar längere sonnige Phasen, aber ganz ungestört bleibt die Sonne nicht. Ein paar Wolken ziehen schon durch. Höchstwerte heute 13 bis 16 Grad. In der Nacht fällt zeitweise Regen, 10 bis 7 Grad dann. Ja, und die weiteren Aussichten: Morgen zunächst Regen, später nur noch vereinzelte Schauer und Gewitter. Abseits davon wird es morgen aber auch nochmal ein bisschen schön. Am Sonntag wechseln sich Sonne und Wolken ab, dazu einzelne Schauer. Und zum Wochenbeginn wird es ruhiger und abseits des Nebels, der dann hier und da seine Bahnen zieht, wird's auch noch mal mild.
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1: Der Alpenwelle-Verkehrsservice. Kurz nach 12, A8, München Richtung Salzburg. Etwas mehr als 3 Kilometer Stau und ein Zeitverlust von bis zu 20 Minuten zwischen Inntal-Dreieck und Rohrdorf wegen der Baustelle. B318, Holzkirchen Richtung Rottach-Egern. 1,5 Kilometer stockender Verkehr zwischen Dürnbach und Gmund. Dauert ein paar Minuten länger. Und B307 in Rottach-Egern. Da gibt's Stau in Fahrtrichtung Tegernsee und stockenden Verkehr in der Gegenrichtung. Auch hier dauert's ein paar Minuten länger. Blitzer stehen in Miesbach, kurz vor Schweintal, die 80er Zone, rechte Seite, wenn ihr von Tölz kommt. In Sauerlach am Ortsausgang Richtung Lanzenhaar. In Grünwald steht er in der Kaiser-Ludwig-Straße. In Bad Tölz am Friedhofsberg. In Lengeries in der Karwendelstraße. Ascholding die Ortsdurchfahrt. Geretsried am Isardamm, Ecke Sperlingstraße. Dann noch in Bad Heilbrunn der Ortseingang von Bichel kommend. In Kochel steht er am Ortseingang von Ried kommend. Bei Fall. Und zwar am Parkplatz beim Brunnen an der Klammbrücke steht noch einer. In Seeshaupt am Ortsausgang, Fahrt Richtung Weilheim. Dann in Siebighausen bei Berg, ganz frisch vom Oliver gemeldet. Da steht er in der Ortsdurchfahrt blitzbeidseitig. Und in Percha bei Starnberg steht er auf der Berger Straße. Wenn ihr noch irgendwas gesehen habt, dann sagt's uns gerne doch. 08041 799 und 4x4 ruft an, schickt eine WhatsApp, alles in Ordnung. Wir sagen's dann weiter.
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1: Mit dem Alex genießt eure Mittagspause. Gleich wird's musikalisch cool und ein bisschen melancholisch. Joe, End of Beginning. Und danach sprechen wir über nicht ganz so schöne Töne. Gelenkknacken, aber keine Angst. Wir sprechen natürlich nur drüber. Hier ist Phil Collins mit I Can't Stop Loving You. 5 nach 12 haben wir's. Schöne Mittagspause.

0: Joe, end of beginning, wir haben es genau 12:15. Fingernägel auf der Tafel, lautes Schmatzen, quietschende Plastikfolie, das sind alles so verhasste Klassiker. Es gibt Geräusche, die richtig körperlich fast schon unangenehm sein können. Für manche Menschen gehört da auch das Knacken von Gelenken dazu, zum Beispiel in den Fingern. Aber woher kommt dieses Knacken eigentlich?
1: Schon gewusst?
2: Warum knackt es manchmal in den Gelenken?
3: Gelenke verbinden in unserem Körper viele Knochen miteinander. Sie bestehen aus den beiden aufeinandertreffenden Knochenflächen, Flüssigkeit und Knorpel, die dafür sorgen, dass die Knochen nicht direkt aufeinander reiben, und einer Gelenkkapsel, die das Ganze umfasst. Bewegen wir unsere Gelenke jetzt, dann kann es knacken. Das ist meist unbedenklich und hat verschiedene Gründe. In der Gelenkflüssigkeit sind Gase, die sich vor allem bei plötzlichen Bewegungen lösen können, und das hören wir dann. Auch wenn eine Sehne oder ein Band über einen Knochen quasi drüber schnappt, kann es knacken. Das passiert zum Beispiel in Schulter, Knie und Hüfte. Und wenn zum Beispiel im Knie Muskeln schwach oder ungleichmäßig entwickelt sind, auch dann kann es knacken oder knirschen.

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1: Und damit haben wir es 12.30 Uhr. Hier kommen die Nachrichten.
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1: Mit Herbert Wieting. Die Stadt Penzberg lässt in der kommenden Woche den Säubach und den Schwadergraden räumen. Die Arbeiten dienen dem vorbeugenden Hochwasserschutz und sollen den Wasserabfluss sichern. Entfernt werden unter anderem Sand, Kies und Laub. Das Material wird zunächst an den Böschungen zwischengelagert, damit Kleintiere aus den Ablagerungen herauskommen können. Was wünschen sich junge Menschen für Starnberg? Das möchte der Jugendbeirat mit einer Online-Umfrage herausfinden. Jugendliche können mitteilen, was bereits gut läuft und wo sie Verbesserungsbedarf sehen. Die Rückmeldungen sollen dann in die weitere Arbeit des Jugendbeirats und künftige Angebote für junge Menschen einfließen. Alle Infos findet ihr auf alpenwelle.de. Und wie können Unternehmen ihre Zusammenarbeit und Führung verbessern? Darum geht es bei der dritten Veranstaltung der UVM-Akademie des Unternehmerverbands Miesbach am 28. Oktober. Zwei Fachleute zeigen, wie Unternehmen ihre Kultur erkennen und gezielt weiterentwickeln können. Im Mittelpunkt stehen Fragen wie: Wie werden Entscheidungen getroffen, wie arbeiten Teams zusammen und wie gut gelingt es, auf Veränderungen zu reagieren? Die Veranstaltung richtet sich an Unternehmer.
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1: Das Alpenwelle-Wetter heute nochmal freundlich. Neben längeren sonnigen Phasen gibt's ein paar Wolken. Am Abend werden von München her die Wolken dichter. 13 bis 16 Grad heute und dazu ein auffrischender Wind in den freieren Lagen. Nachts fällt zeitweise Regen. 10 bis 7 Grad haben wir dann. Und die weiteren Aussichten. Morgen zunächst regnerisch. Morgen Nachmittag lockert's hier und da auf, aber es kann auch nochmal schauern oder gewittern. Sonntag dann wechselhaft. Und das Ganze bei knapp 15 Grad. Ab dem Montag erwartet uns ruhiges Herbstwetter mit Sonne, Wolken und Nebel.
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1: Der Alpenwelle Verkehrsservice, kurz nach 1 haben wir's. Servus auf die Straßen, A8 München Richtung Salzburg, 3 Kilometer Stau zwischen dem Inntal-Dreieck und Rohrdorf. Hier dauert's Viertelstunde bis 20 Minuten länger und ein bisschen mehr los ist auf den Ortsdurchfahrten von Miesbach, Rottach-Egern und Bad Tölz. Lasst euch nicht blitzen. Runter vom Gas, vor allen Dingen Miesbach, kurz vor Schweintal in der 80er-Zone. Da steht er auf der rechten Seite, wenn ihr von Tölz kommt. In Sauerlach, der Ortsausgang Richtung Lanzenhaar. Grünwald, die Kaiser-Ludwig-Straße in der 30er-Zone. Bad Tölz, der Friedhofsberg. Lengries, die Karwendelstraße. Arscholding, die Ortsdurchfahrt. Geretsried, der Isardamm, Ecke Sperlingstraße, da ist auch 30. Bad Heilbrunn, der Ortseingang von Bichel kommend. Kochel, der Ortseingang von Ried kommend. Bei Fall steht einer am Parkplatz beim Brunnen an der Klammbrücke. In Siebighausen bei Berg steht ein Blitzer und in Percha auf der Bergerstraße ebenfalls. Wenn ihr noch irgendwas entdeckt habt, Stau, Störungen, Blitzer, Unfälle, dann ruft uns kurz an oder schickt eine WhatsApp an die 08041 799 4444. Dankeschön und eine gute Fahrt euch.
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1: Mit Alex. Servus allesamt. Es ist kurz nach 12:30 mittags. Michael Schulte ist auf jeden Fall schon ein bisschen länger auf. Der singt jedenfalls von 5 Uhr morgens. Von der Leichtigkeit des Verliebens weiß Linda Ronstadt zu singen. Ja, und so ein Espresso, der wäre doch jetzt was vielleicht, oder? Um das Mittagstief im Keim zu ersticken. Hier ist das Lied dazu, Sabrina Carpenter.

0: Michael Schulte mit 5 a.m. um 12.42 Uhr. Ich stehe jeden Tag da und habe den Job, für meine Familie Abendessen zu kochen. Und jeden Tag überlege ich und meistens gibt es dann doch eine von 5, 6 bewährten Sachen. Dabei ist jetzt doch Herbst und man könnte so viel machen. Aktuell landet viel Gemüse im Supermarkt, das wir fürs Kochen vielleicht gar nicht direkt auf dem Schirm haben. Kollege Oliver Urbanke, Kürbisse sind ja gerade im Oktober gefühlt überall. Was kann ich denn außer Suppe und Kuchen damit eigentlich noch so machen?
1: Zum Beispiel Auflauf, Lasagne, Flammkuchen oder auch Gulasch. Kürbis ist extrem vielseitig einsetzbar. Simpel und lecker sind zum Beispiel Ofenkürbis mit Feta, Kürbisrisotto mit Hokkaido oder Kürbisgnocchi. Möglichst frische Kürbisse gibt es übrigens auf Selbsterntefeldern. Ähnlich wie bei Blumen und Erdbeeren gilt hier, nur ernten, was reif ist, im dafür gedachten Bereich sammeln und anschließend das Geerntete auch bezahlen. Die beliebtesten Sorten sind Hokkaido, Butternut und Muskatkürbis.
0: Okay, und auch Kohl und Rüben haben gerade Hochsaison. Klingt erstmal nicht so gut wie Pommes und Pizza. Hast du ein paar Tipps, wie es trotzdem schmeckt?
1: Wer zum Beispiel die Spargelzeit vermisst, findet jetzt im Herbst richtig leicht Ersatz. Schwarzwurzeln sehen geschält nicht nur ähnlich aus, sondern lassen sich auch so vielseitig zubereiten wie der Spargel. Egal ob gegart mit Sauce Hollandaise, mit Zwiebeln und Butter angebraten oder als Gratin, Schwarzwurzeln passen zu fast allem. Aus Grünkohl lässt sich mit Salz und Ahornsirup ein richtig leckerer Salat machen und auch Nudeln mit Wirsing passen perfekt in den Herbst. Und wenn es draußen noch ein bisschen kälter wird, eignet sich fast jedes Herbstgemüse für einen richtig schönen Eintopf, der uns nochmal von innen wärmt.
0: Oh, ich wünschte, ich hätte mitgeschrieben. Ich muss dich gleich nochmal nach den Details fragen. Danke dir, Olli.
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Wir hören Elton John, meine Damen und Herren, Made in England. Gleich für euch Lola Young mit Messi. Die kommt jetzt. Entschuldigung, jetzt war ich gerade hochgradig verwirrt. Natalie Imbruglia mit Torn. Kommt danach. Ich höre einfach auf jetzt. Viel Spaß mit dem Lied.

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2: Ich bin Julia Wassilkow. Bei einer routinemäßigen Waffenkontrolle eröffnet ein 60-Jähriger das Feuer auf zwei Mitarbeitende des Landratsamts. Beide sterben. Am Tag nach der erschütternden Tat in Berngau in der Oberpfalz hat sich Bayerns Innenminister Herrmann geäußert. Helen Martin.
3: Es bleibt vor allem die Frage, warum? Und sie kann auch Bayerns Innenminister Herrmann noch nicht beantworten.
4: Es gibt keine Einträge in den polizeilichen Dateien über ihn.
3: Heißt, es gibt auch keine Hinweise auf ein extremistisches Motiv. Der 60-Jährige war Jäger und Sportschütze, hatte 10 Waffen legal. Er wurde bei seiner Festnahme schwer verletzt, liegt jetzt im Krankenhaus.
2: Es ist die weltweit wichtigste Auszeichnung für Verdienste um Abrüstung, Frieden und Menschenrechte. Der Friedensnobelpreis geht in diesem Jahr an die Südafrikanerin Navintem Pillay. Das hat das norwegische Nobelkomitee in Oslo mitgeteilt. Die südafrikanische Juristin mit indischen Wurzeln wird für ihren mutigen Einsatz für das Völkerrecht sowie ihren Einsatz gegen Kriegsverbrechen und Genozid gewürdigt. Der Autobauer BMW hat einem Zeitbericht zufolge ein Leasingangebot für den Landtagspräsidenten von Sachsen-Anhalt zurückgezogen. Laut dem Bericht geschah dies am Dienstag, als Tobias Rausch von der AfD in das Amt gewählt wurde. Er ist der erste AfD-Politiker in Deutschland, der zum Präsidenten eines Landtags gewählt wurde. Mit einem Länderspiel gegen Australien starten die deutschen Fußballerinnen heute in die WM-Saison. Vor der WM 2027 in Brasilien will Bundestrainer Christian Wück sein Team gegen außereuropäische Gegner testen. Gegnerinnen in Karlsruhe sind die Australierinnen. Am Dienstag spielen die deutschen Frauen dann in Bremen gegen Japan.
5: Das Alpenwelle-Wetter, das ist heute noch eigentlich recht freundlich. Neben ein paar längeren sonnigen Phasen gibt's aber auch viele Wolken. Und am Abend werden die von München her nochmal dichter, 13 bis 16 Grad. Nachts zeitweise Regen bei 7 bis 10 Grad. Morgen wird's erstmal regnerisch, nachmittags lockert's dann auf. Aber auch dann kann's nochmal vereinzelt schauern oder gewittern. Der Sonntag wird wechselhaft und das Ganze bei knapp 15 Grad. Ab dem Montag erwartet uns dann ziemlich ruhiges Herbstwetter mit Sonne, Wolken und Nebel.
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5: Der Alpenwelle Verkehrsservice um kurz nach 1, A8 Salzburg Richtung München, andersrum, A8 München Richtung Salzburg, 3,6 Kilometer Stau wird gerade gemeldet zwischen dem Dreieck Inntal und Rohrdorf, dauert ja schon ein bisschen länger als 20 Minuten hier wahrscheinlich. Die B318, kurz vorm Tegernseer Tal gibt es einen halben Kilometer Ampelstau vor Gmund und es gibt einen kleinen Stau am Greilinger Berg, wenn ihr nach Tölz reinfahrt, aus Richtung Barkirchen, das war's an Staus. Miesbach steht ein Blitzer kurz vor Schweintal in der 80er-Zone. Wenn ihr aus Richtung Tölz kommt, Sauerlach, da steht er am Ortsausgang Richtung Lanzenhaar. Grünwald in der Kaiser-Ludwig-Straße, Bad Tölz am Friedhofsberg, Lengries in der Karwendelstraße, Arscholding an der Ortsdurchfahrt, Geretsried am Isardamm, Ecke Sperlingstraße, 30er-Zone ist das, Bad Heilbrunn, der Ortseingang von Bichel kommend, Kochel, der Ortseingang von Ried kommend, bei Fall steht einer am Parkplatz beim Brunnen an der Klammbrücke, in Siebighausen bei Bergstädter an der Ortsdurchfahrt und in Percha bei Starnberg auf der Berger Straße. 08041 799 und 4x die 4, ruft doch mal kurz an oder schickt uns eine flotte WhatsApp, wenn ihr mehr wisst. Dankeschön.
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5: Mit dem Alex. Einen wunderschönen guten Tag wünsche ich euch. Gleich ein paar Tipps für Pflanzenbesitzer, was vielleicht so ansteht oder unterlassen werden sollte. Bevor der Frost kommt, könnt ihr euch vielleicht ein paar Tipps mitnehmen. Vorher noch Musik von Tampa City. The Rooney ist auch mit am Start. Los legt aber Ace of Base, Always Have, Always.

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0: Tampa City, self-aware. Wir haben es Viertel nach eins schon. An diesem Freitag, Mittag, frühen Nachmittag, das Wochenende steht vor der Tür. Vielleicht habt ihr mal Zeit, euch um eure Pflanzen zu kümmern zu Hause. Bevor nämlich der erste kräftige Frost kommt, brauchen Garten und Balkon noch ein bisschen Aufmerksamkeit. Aber es muss längst nicht jede Pflanze ins Haus und zu viel aufräumen kann sogar schaden. Was jetzt zu tun ist, erklärt Kollege Dominik Schweiger. Grüß dich erstmal.
1: Servus.
0: Welche Pflanzen müssen dann als erstes ins Winterquartier?
1: Vor allem frostempfindliche Kübelpflanzen wie Zitrusbäume, Geranien oder Fuchsien. Die sollten möglichst hell, kühl und frostfrei stehen. Vor dem Einräumen abgestorbene Blätter entfernen und die Pflanzen auf Schädlinge kontrollieren. Im Winter dann nur sparsam gießen und nicht mehr düngen.
0: Okay, was passiert mit winterharten Pflanzen im Topf?
1: Die dürfen tatsächlich draußen bleiben, ihre Wurzeln sind im Kübel aber schlechter geschützt als im Gartenboden. Deswegen die Töpfe nah an eine Hauswand stellen, auf Holz oder eine isolierende Unterlage setzen, wie zum Beispiel Styropor, und mit Jute, Vlies oder einer Kokosmatte umwickeln. Wichtig ist, dass überschüssiges Wasser weiterhin ablaufen kann. Terrakotta-Töpfe können sonst bei Frost leicht platzen.
0: Okay, jetzt habe ich noch eine, weiß nicht, ob so dumm ist die Frage, aber müssen Pflanzen im Winter überhaupt noch gegossen werden?
1: Ja, besonders immergrüne Pflanzen im Kübel können auch im Winter vertrocknen, deswegen an frostfreien Tagen gelegentlich gießen, aber deutlich weniger als im Sommer. Außerdem Wasserleitungen, wie zum Beispiel den Gartenschlauch im Außenbereich, absperren und entleeren, damit sie bei Frost nicht platzen und kaputt gehen.
0: Jetzt wissen wir Bescheid. Dankeschön, Dominik.
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1: Damit haben wir es sekundengenau 13.30 Uhr. Hier kommen die Nachrichten.
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1: Mit Herbert Wieting. In Geretsried hat ein 36-Jähriger nach einem Streit eine 22-Jährige und ihre Begleiter mit einem Taschenmesser bedroht. Der Vorfall ereignete sich im Bereich Böhmwiese. Der Mann mit bosnischer Staatsangehörigkeit flüchtete anschließend. Die Polizei erstattete Anzeige gegen ihn. Alle Beteiligten sind dem Beamten bereits bekannt. Eine 75-jährige Rentnerin aus Hersching am Ammersee ist Opfer eines Schockanrufs geworden. Ein falscher Arzt behauptete, ihre Tochter sei an Krebs erkrankt und brauche dringend teure Medikamente. Die Seniorin übergab daraufhin 100.000 Euro Bargeld an ihren Abholer. Der Mann war etwa 30 bis 40 Jahre alt, hell gekleidet und hatte blonde, lockige Haare. Als die Betrüger weiteres Geld forderten, wurde die Frau misstrauisch und verständigte die Polizei. Und wie fit muss man für den Polizeiberuf sein? Das können Jugendliche ab 14 Jahren am Samstag, den 24. Oktober in Penzberg selbst ausprobieren. Das Polizeipräsidium Oberbayern Süd veranstaltet eine Sporttest-Challenge in der Sporthalle am Wellenbad. Auf dem Programm stehen Disziplinen wie Bankdrücken, Pendellauf, Springen über eine Kleinbank und ein 12-Minuten-Lauf. Außerdem informieren Einstellungsberater über Ausbildung, Studium und Karriere bei der Bayerischen Polizei.
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1: Das Alpenwelle-Wetter gerade in dieser Sekunde scheint mir hier in Tölz die Sonne durchs Studiofenster rein. Heute halten sich Sonne und Wolken so ein bisschen die Waage am Himmel. Besonders in den Bergen sind die Wolken zeitweise kompakter und am Abend ziehen von München her hohe Wolkenfelder auf. Temperaturen erreichen heute noch 13 bis 16 Grad. In der Nacht dann 10 bis 7 Grad und nachts wird es zeitweise auch mal regnen. Die weiteren Aussichten. Morgen zunächst regnerisch, am Nachmittag dann freundlicher, aber auch dann sind noch einzelne Schauer und Gewitter möglich. Am Sonntag gibt es eine Mischung aus Sonne, Wolken und einzelnen Schauern und zum Wochenstart nächste Woche dann wird es ruhig. Sonne, Wolken und Nebel. Das gibt ein paar schöne Anblicke, gerade in Bergnähe, glaube ich.
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1: Der Alpenwelle Verkehrsservice um 13.30 Uhr. Was haben wir? Wir haben wieder die A8 München Richtung Salzburg. Ein bisschen mehr als 3 Kilometer Stau und einen Zeitverlust von etwa einer Viertelstunde zwischen Inntal-Dreieck und Rohrdorf wegen der Baustelle. Und die B318 Holzkirchen Richtung Rottach-Egern. Wenn ihr ins Tegernseer Tal fahrt, müsst ihr ungefähr einen halben Kilometer zwischen Dürnbach und Gmund an der Ampel stehen. Und am Greilinger Berg gibt es auch einen kleinen Stau. Klar, wenn ihr nach Tölz wollt aus Richtung Barkirchen, braucht ihr auch ein kleines bisschen mehr Geduld. Fahrt nicht zu schnell, es wird natürlich auch geblitzt. Und zwar Miesbach, kurz vor Schweintal steht einer, wenn er aus Richtung Tölz kommt, auf der rechten Seite, da ist 80. In Sauerlach steht er am Ortsausgang Richtung Lanzenhaar. In Grünwald in der Kaiser-Ludwig-Straße, 30er-Zone, Bad Tölz der Friedhofsberg. Lengries die Karwendelstraße, Ascholding die Ortsdurchfahrt, Geretsried am Isardamm, Ecke Sperlingstraße, da ist 30. Bad Heilbronn, der Ortseingang von Bichel kommend, Kochel am See, der Ortseingang von Ried kommend. Bei Fall steht er am Parkplatz beim Brunnen an der Klammbrücke. In Siebighausen steht er an der Ortsdurchfahrt und in Percha auf der Bergerstraße. Sagt uns doch jederzeit kurz mal Bescheid, wenn ihr noch irgendwas entdeckt habt da draußen. 08041 799 und 4x4. Danke und kommt gut durch.
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1: Mit dem Alex grüßt euch. Wir dancen uns gleich mal so ein bisschen Richtung Wochenende mit The Bowser. Schwelgen kurz davor nochmal in Erinnerungen mit Alison Moyet. I go, we can Und gute Laune ganz umsonst gibt's von OK und Together für euch jetzt für euren Freitagnachmittag. Habt eine schöne Zeit.

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0: The Bowser mit Magnetic. Wir haben es gleich 14:15. Tja, und es war erst noch so lange sonnig und schön warm. Gestern hat es dann mal ordentlich geschüttet und da brach gefühlt endgültig der Herbst ein. Das ist natürlich für den Oktober auch ganz normal, wird auch langsam Zeit, aber es ist eben auch ein Abschied letztendlich vom Sommer. Kommt vielleicht noch was in Sachen goldener Oktober oder bleibt's jetzt eher ungemütlich? Wir fragen nach bei Wettermann Kai Zorn. Hey Kai.
1: Grüß dich.
0: Das Wochenende jetzt, das wird eher nicht so berauschend, oder?
1: Zumindest am Samstag nicht. Da fällt im Süden längere Zeit Regen und es ist windig. Nach Norden zu lockern die Wolken im Laufe des Tages ein bisschen auf. Es ist aber verhältnismäßig mild mit 12 bis 17 Grad. Das sind Temperaturen für die Jahreszeit recht mild. Wir sind eben nur die Wärme der letzten Zeit gewöhnt. Am Sonntag wechseln sich Wolken und immer mehr Sonne mit letzten Schauern ab. Am Nachmittag wird es freundlicher bei 10 bis 16 Grad.
0: Wie schaut denn die kommende Woche aus?
1: Voraussichtlich auch eine Zweiteilung. Die erste Wochenhälfte bis zur Wochenmitte ist Hochdruck geprägt mit einer Mischung aus längerem Nebel und Hochnebel in den Niederungen. Abseits des Nebels scheint die Sonne vor allen Dingen in den Bergen. Je nach Nebel und Sonne werden es 10 bis 18 Grad. Bei Dauernebel sind wir sogar im einstelligen Bereich. Und in der zweiten Wochenhälfte kommt voraussichtlich ein neues Tief mit Regen und Temperaturen dann grob zwischen 6 und 14 Grad.
0: Und wie geht's noch längerfristig weiter? Was kannst du sagen? So Stichwort Winterreifen jetzt mal.
1: Da müssen wir uns jetzt fürs Flachland noch keine Gedanken machen. Wer aber durchs Bergland, insbesondere durch die Alpen fahren möchte oder muss, der braucht Winterreifen. Und so ganz, ganz langsam würde ich auch an den Reifenwechsel denken, weil der nächste Polarluftvorstoß, der irgendwann in der zweiten Monatshälfte, spätestens Anfang November kommt, der kann dann zumindest im höheren Flachland schon Schnee haben.
0: Ich bin dies Jahr ganz früh dran, hab's schon drauf, die Winterschlappen. Dankeschön, Kai.
1: Gerne. Schönes Wochenende.
0: Wünsche ich dir auch.
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0: ist der Alpenwelle Treffpunkt. Ja, und mit Oasis und Wonderwall verabschiede ich mich schon mal so ganz langsam von euch. Dankeschön fürs Zuhören. Ich wünsche ein schönes Wochenende. Gleich für euch Diana Ross und die Bee Gees mit Chain Reaction. Und dann der letzte Song der Stund. Der kommt dieses Mal von Franz und Fuchs und trägt den diabolischen Titel Dive. Also dann macht's gut, lasst euch gut gehen und genießt die schönen Wetterphasen. Servus, ciao.
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2: Ich bin Gregor Jose Moser. Seit Jahrzehnten setzt sie sich für Menschenrechte ein und dafür wird sie jetzt mit dem Friedensnobelpreis geehrt. Die südafrikanische Juristin Navanethem Pillay, das teilte das Nobelkomitee in Oslo mit. Die 85-Jährige war in Südafrika seit den 1960er Jahren als Anwältin tätig, verteidigte auch Anti-Apartheid-Aktivisten. Später war sie unter anderem Richterin am Internationalen Strafgerichtshof in Den Haag. Wie konnte die routinemäßige Waffenkontrolle in Berngau in der Oberpfalz gestern so eskalieren? Zwei Mitarbeitende des Landratsamtes Neumarkt sind erschossen worden. Das Motiv des Tatverdächtigen ist immer noch unklar. Dazu Bayerns Innenminister Herrmann.
3: Es gibt keine Einträge in den polizeilichen Dateien über ihn. Es gibt auch bei Staatsschutz und Verfassungsschutz nach gegenwärtigem Stand keine Erkenntnisse über den Täter, sodass auch nach gegenwärtigem Stand wir keinerlei Anzeichen für eine extremistische Gesinnung in welche Richtung auch immer haben.
2: Der 60-Jährige wurde bei seiner Festnahme schwer verletzt. Er liegt jetzt im Krankenhaus. Linke, Grüne und SPD setzen ihre Sondierungsgespräche für eine neue Berliner Landesregierung fort. Es soll unter anderem über den Landeshaushalt beraten werden. Grundlage der Sondierungsgespräche ist eine gemeinsame Vereinbarung der drei Parteien. Darin haben sie sich auf Grundsätze zum Schutz jüdischen Lebens verständigt. In Frankreich reagiert die Regierung erstmals mit konkreten Maßnahmen auf die anhaltenden Proteste von Schülern. Kurzfristig sollen 3000 Vertretungslehrer eingesetzt werden. Sie sollen an den Schulen helfen, an denen der Lehrermangel am drängendsten ist. In Frankreich demonstrieren seit Wochen Schülerinnen und Schüler für bessere Lernbedingungen.
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2: Das wird ein richtiges Herbstwochenende. Heute ist es ziemlich bewölkt und regnet häufig. Teilweise ist es aber auch sonnig. Dazu gibt es 9 bis 15 Grad. Und auch morgen und am Sonntag würde ich auf jeden Fall den Regenschirm sicherheitshalber mal einpacken. Wolken, Schauer, Gewitter, alles dabei bei nicht mehr als 16 Grad.
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6: Hallo, hier ist Silvia aus der Alpenwelle Verkehrsredaktion. Das sind doch mal gute Nachrichten. Dein Weg ist frei. Die Alpenwelle wünscht gute Fahrt.
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1: Mit Herbert Wieting. In Miesbach haben Fachleute aus dem ganzen Alpenraum über die Zukunft der Bergwälder gesprochen. Anlass war das 40-jährige Bestehen der bayerischen Schutzwaldsanierung. Der Klimawandel belastet zunehmend durch steigende Temperaturen, Dürre, Waldbrände und Extremwetter. Weil das nicht an den Grenzen Halt macht, soll die Zusammenarbeit zwischen den Nachbarländern verstärkt werden. Bayern investiert seit 40 Jahren in den Schutzwald. Fast 14 Millionen junge Bäume wurden gepflanzt und mehr als 800 Hektar Schutzwald vollständig saniert. Ziel sind stabile Bergwälder, die unter anderem vor Lawinen, Muren und Steinschlag schützen. Gleich zwei Porsche-Unfälle hat es gestern auf der regennassen A95 bei Großwall gegeben. Beim ersten Unfall gegen 17 Uhr prallte ein Fahrer mit seinem Mietwagen gegen die Schutzplanke und fuhr einfach weiter. Die Polizei stoppte ihn an der Münchner Stadtgrenze. Gut eine Stunde danach verlor ein weiterer Porsche-Fahrer bei etwa 180 Stundenkilometern die Kontrolle und kollidierte mit einem Kleintransporter. Verletzt wurde zum Glück niemand. Wegen der Bergungsarbeiten war die A95 rund 3 Stunden voll gesperrt. Und am Sonntag gibt es ein Straßenkunstfestival in Geretsried. Unter dem Motto Geretsried hält zusammen gibt es in der Innenstadt Musik, Artistik und ein Familienprogramm. Mit dabei sind unter anderem der TuS Geretsried, die Kulturbühne Hinterhalt und die Musikschule. Geschäfte öffnen dann auch am verkaufsoffenen Sonntag.
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3: Das wird ein richtiges Herbstwochenende. Heute ist es ziemlich bewölkt und regnet häufig. Teilweise ist es aber auch sonnig. Dazu gibt es 9 bis 15 Grad. Und auch morgen und am Sonntag würde ich auf jeden Fall den Regenschirm sicherheitshalber mal einpacken. Wolken, Schauer, Gewitter, alles dabei bei nicht mehr als 16 Grad.
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5: 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Das sind doch mal gute Nachrichten. 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
3: Ich bin Gregor Jose Moser. Der Bund und die Deutsche Bahn wollen in den kommenden 5 Jahren deutlich weniger hochbelastete Strecken sanieren als bisher geplant. Bis 2031 sollen nur noch 13 statt 21 Strecken umfassend erneuert werden. Die übrigen Sanierungen folgen später. Warum, weiß Thomas Bremser.
4: Dass die Bahn so oft zu spät kommt, liegt vor allem am maroden und überlasteten Netz. Darum will der Konzern in den kommenden Jahren besonders viel befahrene Strecken grundlegend modernisieren. Die Sanierungen werden jetzt gestreckt, weil 4 große Baustellen pro Jahr das Netz zu stark belasten würden. Laut Bahnchefin Paller wolle man die Sanierungen effizienter umsetzen. Für Fahrgäste heißt das, die besonders störanfälligen Strecken bleiben länger im schlechten Zustand.
3: Was hat einen 60-Jährigen in Berngau in der Oberpfalz gestern dazu gebracht, bei einer routinemäßigen Waffenkontrolle 2 Mitarbeitende des Landratsamtes Neumarkt zu erschießen? Das ist weiter unklar, wie der bayerische Innenminister Herrmann bei einer Pressekonferenz erklärt hat. Der Tatverdächtige, ein Sportschütze und Jäger, sei bislang nicht polizeilich bekannt gewesen. Auch das Motiv sei noch offen, es gebe keinen Hinweis auf eine extremistische Gesinnung. In Halle wird heute der Opfer des antisemitischen Anschlags vor genau 7 Jahren gedacht. 2019 hatte ein Rechtsterrorist versucht, die Synagoge in Halle zu stürmen, und zwar am jüdischen Feiertag Yom Kippur. Dabei scheiterte er, deshalb erschoss er eine Passantin und einen Mann in einem Imbiss. Der Täter wurde zu lebenslanger Haft verurteilt. Es ist die weltweit wichtigste Auszeichnung für Verdienste um Abrüstung, Frieden und Menschenrechte. Der Friedensnobelpreis geht in diesem Jahr an die südafrikanische Juristin Neva Netem Pillay. Das hat das norwegische Nobelkomitee in Oslo mitgeteilt. Pillay wird für ihren mutigen Einsatz für das Völkerrecht sowie ihren Einsatz gegen Kriegsverbrechen und Genozid gewürdigt. Als Anwältin hatte die 85-jährige Anti-Apartheid-Aktivisten verteidigt. Später war sie unter anderem Richterin am Internationalen Strafgerichtshof.
5: Das Altmittelwetter, kleines Zwischenhoch heute. Wir haben heute Nachmittag eine Mischung aus Wolken und Sonnenschein bei Temperaturen zwischen 13 und 16 Grad. Morgen ist es zunächst noch regnerisch, denn auch die kommende Nacht bringt uns zeitweise Regen bei Tiefstwerten zwischen 10 und 17 Grad. Morgen am Nachmittag wird es freundlicher, dann gibt es nur noch vereinzelt Schauer und Gewitter. Die Temperaturen morgen bis zu 15 Grad, am Sonntag eine Mischung aus Wolken und Sonnenschein, nur noch ganz vereinzelt der eine oder andere Schauer. Temperaturen und unter 15 Grad. Euch ein schönes Wochenende.
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5: 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Hallo liebe Autofahrer, die A8 München Richtung Salzburg. Vor Rohrdorf haben wir 4 Kilometer Stau. Und auf der Gegenrichtung von Salzburg kommen 5 Kilometer Stau vor Rohrdorf. Der Grund hier die Baustelle. Ansonsten haben wir keine Meldungen. Fahrt vorsichtig, bitte nicht zu schnell. Hier kommen Sie, die Blitzer von euch gemeldet. Herzlichen Dank an dieser Stelle in Sauerlach. Als Ausgang Richtung Lanzenhardt an den Grünwald, die Kaiser-Ludwig-Straße in Bad Hölz am Friedhofsberg, wenn ihr von Aschelding kommt. Dann haben wir einen Blitzer, Höhe Fall, am Silbensteinsee wird geblitzt. Dann in Lenkries die Karwendelstraße in Geretsried, Ortsdurchfahrt Richtung Egling. Dann haben wir noch einen in Geretsried und zwar am Iserdamm wird der geblitzt, in Bad Heilbronn, der als Ausgang, wenn ihr von Bichl kommt. Dann haben wir noch einen in Kochel, der als Eingang, wenn ihr von Ried kommt. Und wenn ihr noch was entdeckt habt, 08041 799 4x4. Herzlichen Dank.
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1: Hallo zusammen. Ich freue mich, dass ihr mit uns Richtung Wochenende startet. Gleich für euch Peter Gabriel mit Salisbury Hill. Außerdem mit dabei Nelly Furtado und The Grass is Green. Und wir starten mit neuer Musik von Martin Garrix und Ed Sheeran. Hier sind die beiden mit Repeat It. Schönen Freitagnachmittag.

0: Peter Gabriel und Salisbury Hill hier auf der Alpenmitte. Willkommen zu unserer Frage des Tages. Da geht es heute um ein Geräusch. Da bekommen manche so ein leichtes Schaudern.
1: Schon gewusst?
2: Warum knackt es manchmal in den Gelenken?
3: Gelenke verbinden in unserem Körper viele Knochen miteinander. Sie bestehen aus den beiden aufeinandertreffenden Knochenflächen, Flüssigkeit und Knorpel, die dafür sorgen, dass die Knochen nicht direkt aufeinander reiben, und einer Gelenkkapsel, die das Ganze umfasst. Bewegen wir unsere Gelenke jetzt, dann kann es knacken. Das ist meist unbedenklich und hat verschiedene Gründe. In der Gelenkflüssigkeit sind Gase, die sich vor allem bei plötzlichen Bewegungen lösen können, und das hören wir dann. Auch wenn eine Sehne oder ein Band über einen Knochen quasi drüber schnappt, kann es knacken. Das passiert zum Beispiel in Schulter, Knie und Hüfte. Und wenn zum Beispiel im Knie Muskeln schwach oder ungleichmäßig entwickelt sind, auch dann kann es knacken oder knirschen.
0: Haben wir wieder was gelernt. Dankeschön, und hier ist Carly Rae Jepsen mit I Really Like You, passend zum Freitagnachmittag.

0: Carly Rae Jepsen und gleich Musik aus Nashville, Tennessee, wo die großen Country-Stars leben. Da wohnt auch er, gleich für euch, Tucker Wetmore mit Who Told You That. Gleich hier auf eurer Alpenwelle.
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0: Tucker, Wetmore und Who Told You That. 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

0: Hier auf der Atmel mit Strong Enough. Wir haben es ganz genau, 15.30 Uhr, halb vier. Und hier kommen die Nachrichten.
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2: Mit Herbert Wieting. Ein 21-jähriger Autofahrer aus Sauerlach ist bei Neukolbing von der Straße abgekommen und mit mehreren Bäumen zusammengestoßen. Er wurde mit schweren Verletzungen ins Krankenhaus gebracht. Das Auto wurde völlig zerstört. Weil der Fahrer offenbar alkoholisiert war, wurde eine Blutentnahme angeordnet. Gegen ihn wird nun unter anderem wegen eines gefährlichen Eingriffs in den Straßenverkehr ermittelt. In einem leerstehenden Wohngebäude der Raiffeisenbank in der Egerlandstraße in Geretsried ist es offenbar zu einem Einbruch gekommen. In der Nacht auf Mittwoch wurden im Keller sämtliche Leitungen und Stromkabel durchtrennt. Der Sachschaden wird auf den vierstelligen Betrag geschätzt. Die Polizei Geretsried sucht nun Zeugen. Und welche Ausbildung oder welches Studium passt zu mir? Antworten darauf gibt die Messe Meine Ausbildung am 21. und 22. Oktober in der Leusachhalle Wolfratshausen. Dort können sich Schüler über Ausbildungsberufe, Studienmöglichkeiten, weiterführende Schulen und Ähnliches informieren und direkt mit regionalen Arbeitgebern ins Gespräch kommen.
0: Jetzt unser Blick aufs Wetter. Heute Nachmittag eine Mischung aus Wolken und Sonnenschein bei Temperaturen bis zu 17 Grad. Heute Nacht wird es ein bisschen regnerisch. Auch morgen am Samstag überquert uns zunächst ein Regengebiet. Am Nachmittag wird es ein klein bisschen freundlicher. Die Temperaturen morgen zwischen 12 und 15 Grad. Auch am Sonntag leicht wechselhaft mit Wolken und Sonnenschein. Ganz vereinzelt der ein oder andere Schauer. Und auch am Sonntag die Temperaturen maximal bei 15 Grad.
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0: 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Hallo liebe Autofahrer. Unser Blick auf die Straßen im Altmühle-Land. Die A8 München Richtung Salzburg. Vor Rohrdorf haben wir derzeit 3 Kilometer Stau. Auf der Gegenrichtung, wenn ihr von Salzburg kommt, haben wir ebenfalls 3 Kilometer Stau vor Rohrdorf. Ansonsten haben wir keine Meldungen. Fahrt vorsichtig, bitte nicht zu schnell. Hier kommen sie, die Blitzer, von euch gemeldet. Großes Dankeschön an dieser Stelle. In Sauerlach, Ortsausgang Richtung Lanzenhadern, in Grünwald, die Kaiser-Ludwig-Straße. In Bad Hölz, Höhe Friedhofsberg, dann am Silbensteinsee wird geblitzt. In Lenggries, die Karwendelstraße, Aschulding Richtung Egling. Dann in Bad Hellbrunn, wenn ihr von Bichl kommt. In Kochel, der Ortseingang, wenn ihr ebenfalls von Bichl kommt. Dann haben wir noch einen, und zwar in Percha, Ortsausgang Richtung Starnberg. Und wenn ihr noch was entdeckt habt, 08041 799 4x4. Danke.
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0: Freue mich, dass ihr mit dabei seid. Hallo zusammen. Servus. Gleich für unsere 60er-Fans die 60 Sekunden 60. Nach dem Sommerhit 2026 Shakira und Burna Boy mit Die Die. Dann sind die Eagles mit dabei mit New Kid in Town und wir starten mit Eliza Doolittle und Skinny Jeans.

0: Der Sommerhit 2026, der Song der Fußball-Weltmeisterschaft. Und jetzt für unsere Fußballfans, für die 60er-Fans, unsere 60 Sekunden 60.
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4: Am Samstag um 14 Uhr ist der TSV 1860 München in der Regionalliga Bayern beim FV Illertissen zu Gast. Nach dem jüngsten 4:0 Heimsieg gegen die Spielvereinigung Ansbach wollen die Löwen dabei eine kleine Serie starten und den nächsten Dreier einfahren. Wie der Kader der 60er genau ausschauen wird, konnte Trainer Alper Kayabuna bei der Löwenrunde am Freitagvormittag noch nicht sagen. Zumal direkt im Anschluss das geheime Abschlusstraining stattfand. Sicher nicht mit dabei sein wird Raphael Ott, der sich gegen Ansbach eine Sprunggelenksverletzung zugezogen hat und mehrere Wochen ausfällt. Besser sieht es hingegen bei Michael Eberwein und Kapitän Dennis Dressel aus, die beide am Abschlusstraining teilnahmen. Allerdings kränkelten auch einige Löwenkicker. Über das morgige Spiel sagte Kayabuna bei der Presserunde: Auf uns wartet ein sehr starker Gegner. Wir wollen die Leistung der zweiten Halbzeit des Spiels gegen Ansbach bestätigen und gewinnen. Etwa 3500 Löwenfans werden die Mannschaft am Samstag nach Schwaben begleiten. Alle, die nicht live dabei sein können, haben natürlich wieder bei uns auf 60er.de die Möglichkeit, das Spiel im Live-Ticker zu verfolgen. Für Radio Alpenwelle, Thomas Spiesel.
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die wundervolle Adele und Someone Like You. Gleich für euch Musik aus Berlin, und zwar von der Band Il Civetto.

0: ist das auch.
1: Mit Magst du und unser letzter Song der Stunde, wie gewohnt, ein richtig cooler Alpensound. Und der kommt gleich aus dem Tegernseer Tal. Vom Eumerer mit Band heißt es gleich.
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1: Gleich als letzten Song der Stunde, nur hier auf der Alpenwelle.
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2: Ich bin Gregor Jose Moser. Kinder im Vorschulalter sollen besser gefördert werden, zum Beispiel durch flächendeckende Sprachtests und mit mehr Geld für Kitas. Das sieht das sogenannte Startchancengesetz vor, das heute erstmals im Bundestag diskutiert worden ist. Bundesbildungs- und Familienministerin Prien erhofft sich durch die Pläne, dass Kinder ähnlichere Startchancen bekommen, unabhängig von ihrer familiären Situation. Mit der neuen Führerscheinreform, die, wenn Bundestag und Bundesrat zustimmen, nächstes Jahr in Kraft treten soll, könnte der Führerschein bis zu 1.000 Euro günstiger werden. Das hat Verkehrsminister Bilger der Welt gesagt. Thomas Bremser berichtet.
3: Bis zu 1.000 Euro weniger, das wäre eine große Entlastung, denn ein Führerschein kostet im Schnitt rund 3.400 Euro. Die Reform soll vor allem durch digitalen Theorieunterricht und weniger Bürokratie Geld sparen. Geplant sind außerdem Änderungen bei Prüfungen und Pflichtfahrten. Fahrlehrerverbände warnen jedoch, weniger Unterricht und Übung könnten die Sicherheit gefährden. Sie wollen, dass ein Teil der Theorie weiter im Klassenzimmer stattfindet.
2: Nach den tödlichen Schüssen in Berngau in der Oberpfalz geht die Polizei nicht von einem extremistischen Hintergrund aus. Darauf gäbe es keinen Hinweis, wie Bayerns Innenminister Herrmann erklärt hat. Auch sei der 60-jährige Tatverdächtige bisher nicht polizeilich bekannt gewesen. Der Mann, der Jäger und Sportschütze ist, hatte gestern bei einer routinemäßigen Waffenkontrolle zwei Mitarbeitende des Landratsamts Neumarkt erschossen. Die Frankfurter Buchmesse hat seit heute für das breite Publikum geöffnet. Vor allem bei der Fantasy-Literatur und Verlagen mit sogenannten New Adult-Titeln, die sich speziell an junge Erwachsene richten, ist der Andrang den Veranstaltern nach groß. Die Frankfurter Buchmesse gilt als die größte ihrer Art weltweit. Am Abend wird dort außerdem der Deutsche Jugendliteraturpreis vergeben.
4: Damit zum Altmittelwetter. Heute Nachmittag eine Mischung aus Wolken und Sonnenschein bei Temperaturen bis zu 17 Grad haben wir vielerorts erreicht. Und die weiteren Aussichten: Heute Nacht wird es regnerisch, auch morgen Vormittag überquert uns ein Regengebiet. Am Nachmittag wird es ein klein bisschen freundlicher, da lockert es ein bisschen auf. Temperaturen morgen im Bögen, Westwind zwischen 12 und 14 Grad. Am Sonntag bleibt es wechselhaft mit Wolken und Sonnenschein, aber nur noch ganz vereinzelt. Der ein oder andere Schauer. Temperaturen am Sonntag ähnlich zwischen 11 und 15 Grad.
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4: Der Altmittelverkehrsservice. Hallo, liebe Autofahrer. Unser Sorgenkind weiterhin die A8 München Richtung Salzburg. Vor Rohrdorf haben wir 3 Kilometer Stau. Wenn ihr von Salzburg kommt, ebenfalls 3 Kilometer Stau vor dem Baustellenbereich. Ansonsten haben wir keine Störungsmeldungen. Fahrt vorsichtig. Bitte nicht zu schnell. Hier kommen Sie, die frischesten Blitzer von euch gemeldet. Herzlichen Dank an dieser Stelle. Und zwar in Percham. Uns Ausgang Richtung Starnberg. Dann in Kochel, der uns Eingang, wenn ihr von Ried kommt. Bad Hellbrunn, wenn ihr von Bichl kommt. Dann haben wir einen in Ascholding, in Egling, also genau gesagt Richtung Egling fahrend. Dann am Silbensteinsee wird geblitzt. Bad Tölz am Friedhofsberg, wenn ihr von Ascholding kommt. In Grünwald, die Kaiser-Ludwig-Straße, Sauerlach Richtung Lanzenhaar. Und wenn ihr noch was entdeckt habt, 08041 799 4x4. Danke.
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1: Hallo zusammen, gleich die Dire Straits mit So Far Away, davor der Sascha. Und wir starten mit einem absoluten Retro-Hit, war 2010 schon in den Charts, jetzt nochmal Kato featuring Jon mit Turn the Lights Off.

0: Die Dire Straits mit So Far Away. Ich hoffe, euer Feierabend ist nicht mehr weit weg und ihr startet jetzt schon ins Wochenende. Und wir blicken aufs Wochenende.
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0: Wir blicken auf morgen. Also morgen am Samstag, den 10. Oktober, feiert in Oberbiberg die One-Night-Stand-Party ihr Comeback. Nach mehrjähriger Pause lädt der Burschenverein Oberbiberg wieder zum Feiern ein. Los geht's um 20 Uhr im neu erbauten Stadel am Gerblinghauser Weg Nummer 4. Unter dem Motto, alles kann, nichts muss, sind Singles genauso willkommen wie Vergebene. Und wie funktioniert's? Also farbige Armbänder zeigen dabei, wer noch zu haben ist oder wer bereits vergeben ist. Für Musik, Barbetrieb und Partystimmung ist bestens gesorgt. Einlass ab 16 Jahren und mehr Infos gibt's übrigens auch im Veranstaltungskalender der Gemeinde Oberhaching. Die Alpenwelle wünscht euch viel Spaß.

0: Alice Merton, No Roots, hier bei uns auf der Alpenwelle. Gleich für euch die Natural Born Hippies mit Am I Not Sweet. Und davor gibt's gleich noch Musik von Marshmello und Thomas Rhett, Where We Go, gleich hier auf der Alpenwelle.
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0: Quanto Amores, hey. Sehr schön. Italien im Radio, hier auf der Alpenwelle. Wir haben es kurz nach 4:30 und hier kommen die Nachrichten.
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2: Mit Herbert Wieting. In Geretsried hat ein 36-Jähriger nach einem Streit eine 22-Jährige und ihre Begleiter mit einem Taschenmesser bedroht. Der Vorfall ereignete sich im Bereich Böhmwiese. Der Mann mit bosnischer Staatsangehörigkeit flüchtete anschließend. Die Polizei erstattete Strafanzeige gegen ihn. Alle Beteiligten sind den Beamten bereits bekannt. Eine 75-jährige Rentnerin aus Hersching am Ammersee ist Opfer eines Schockanrufs geworden. Ein falscher Arzt behauptete, ihre Tochter sei an Krebs erkrankt und brauche dringend teure Medikamente. Die Seniorin übergab daraufhin 100.000 Euro Bargeld an ihren Abholer. Der Mann war etwa 30 bis 40 Jahre alt, hell gekleidet und hatte blonde, lockige Haare. Als die Betrüger weiteres Geld forderten, wurde die Frau misstrauisch und verständigte die Polizei. Und wie fit muss man für den Polizeiberuf sein? Das können Jugendliche ab 14 Jahren am Samstag, den 24. Oktober in Penzberg selbst ausprobieren. Das Polizeipräsidium Oberbayern Süd veranstaltet eine Sporttest-Challenge in der Sporthalle am Wellenbad. Auf dem Programm stehen Disziplinen wie Bankdrücken, Pendellauf, Springen über eine Kleinbank und ein 12-Minuten-Lauf. Außerdem informieren Einstellungsberater über Ausbildung, Studium und Karriere bei der Bayerischen Polizei.
0: Jetzt unser Blick aufs Wetter. Heute Nachmittag eine Mischung aus Wolken und Sonnenschein. Heute Nacht zeitweise Regen bei Temperaturen zwischen 10 und 7 Grad. Morgen der Samstag, regnerisch und windig. Erst am Nachmittag wird es ein bisschen freundlicher. Temperaturen morgen bis zu 14 Grad. Am Sonntag dann eine Mischung aus Wolken und Sonnenschein. Nur noch ganz vereinzelt der ein oder andere Schauer bei Temperaturen bis zu 15 Grad. Schönes Wochenende.
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0: Der Alpenwelle Verkehrsservice, DIA8 München Richtung Salzburg vor Rohrdorf. 3 Kilometer Stau von Salzburg kommend, ebenfalls 3 Kilometer Stau vor Rohrdorf. Ansonsten haben wir keine Störungsmeldungen. Fahrt vorsichtig, bitte nicht zu schnell. Hier kommen sie, die frischesten Blitzer von euch gemeldet. Herzlichen Dank in Percha Richtung Starnberg. Dann haben wir einen in Kochel, wenn ihr von Ried kommt. Bad Heilbrunn, der Ortseingang von Bichl kommend. Dann steht einer in Aschulding Richtung Egling. Lenkries die Karwendelstraße. Am Silbensteinsee wird geblitzt. In Bad Hölz am Friedhofsberg. Grünwald die Kaiser-Ludwig-Straße. Und in Sauerlach Richtung Lanzenhaar. Alle blitzen beidseitig. Bitte vorsichtig und bitte nicht zu schnell.
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0: Hallo zusammen. Ja, gleich unser Shopping-Tipp fürs Wochenende. Nach Musik von Kygo, Kalito und Griffin. Davor gibt's Fralipolipi und wir starten mit Roxette und The Center of the Heart.

0: Kygo, Carlito und Griffin mit Save My Love.
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Beloved und Sweet Harmony hier bei uns auf der Alpenwelle. Gleich für euch neue Musik von Drew Sycamore. Lonely Heart heißt die Nummer. Und unser letzter Song der Stunde, wie gewohnt ein cooler Alpensound, kommt gleich aus dem Nachbarland, aus Österreich, von der Band Granada.

0: schon wieder zu spät, gleich hier auf der Altmühle als letzten Song der Stunde.
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2: Ich bin Gregor Jose Moser. In Halle wird heute der Opfer des antisemitischen Anschlags vor genau 7 Jahren gedacht. 2019 hatte ein Rechtsterrorist versucht, die Synagoge in Halle zu stürmen, und zwar am jüdischen Feiertag Yom Kippur. Dabei scheiterte er, deshalb erschoss er eine Passantin und einen Mann in einem Imbiss. Der Täter wurde zu lebenslanger Haft verurteilt. Für Kritik sorgt mal wieder Altkanzler Schröder. Er ist gerade in Russland und hat mit Kreml-Chef Putin Geburtstag gefeiert. Die Grünen-Politikerin Katrin Göring-Eckardt bezeichnete den Besuch als Schande. Mehr von Thomas Bremser.
3: Bei einem Handshake lachen Schröder und Putin in die Kamera. Sie verbindet eine lange Freundschaft, trotz des russischen Angriffskriegs in der Ukraine. Zeitgleich zum Schröder-Besuch ließ Putin die Ukraine wieder massiv angreifen. Der ukrainische Präsident Selenskyj bezeichnete den Angriff mit 25 Toten als ein Geburtstagsgeschenk für Putin.
2: Warum hat ein 60-Jähriger in Berngau in der Oberpfalz gestern offenbar bei einer routinemäßigen Waffenkontrolle 2 Mitarbeitende des Landratsamts Neumarkt erschossen? Das ist weiter unklar, wie der bayerische Innenminister Herrmann bei einer Pressekonferenz erklärt hat. Der Tatverdächtige, ein Sportschütze und Jäger, sei bislang nicht polizeilich bekannt gewesen. Auch das Motiv sei noch offen, es gebe keinen Hinweis auf eine extremistische Gesinnung. Nach der XXL-Länderspielpause ist die Fußball-Bundesliga zurück. Zum Start in den 5. Spieltag empfängt der aktuelle Spitzenreiter Dortmund im Abendspiel Bremen. Anpfiff ist um 20.30 Uhr. Morgen ist dann unter anderem Bayern bei Augsburg zu Gast, Stuttgart muss in Paderborn ran und im Topspiel abends empfängt Leipzig Frankfurt.
4: Damit unser Blick aufs Wetter mit Wolken und Sonnenschein ab in den Feierabend. Heute Nacht zeitweise Regen bei Tiefstwerten zwischen 10 und 7 Grad. Morgen der Samstag, es wird regnerisch und windig. Erst am Nachmittag wird es ein bisschen freundlicher. Temperaturen morgen bis zu 14 Grad. Am Sonntag eine Mischung aus Wolken und Sonnenschein. Dann sind nur noch ganz vereinzelt Schauer unterwegs. Temperaturen am Sonntag bis zu 15 Grad. Euch ein schönes Wochenende.
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4: Der Verkehrsservice, die A8 München Richtung Salzburg. Vor Rohrdorf haben wir 3 Kilometer Stau, auch von Salzburg kommend 3 Kilometer Stau vor Rohrdorf. Ansonsten haben wir keine Störungsmeldungen. Fahrt vorsichtig, nicht zu schnell. Hier kommen sie, die Blitzer. Alle blitzen beidseitig in Percher. Richtung Starnberg steht der Blitzer. Dann in Kocher, der Ortseingang von Ried kommend. In Bad Heilbrunn, wenn ihr vom Bichle kommt. Geblitzt wird in Aschulding Richtung Egligen. Dann am Silbensteinsee wird geblitzt. Bad Hölz am Friedhofsberg. Einer noch in Sauerlach Richtung Lanzenhaar. Und wenn ihr noch was entdeckt habt, Stau oder Blitzer 08041 799 4x4. Danke und euch allen eine gute und vor allem eine sichere Fahrt.
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1: Hallo zusammen. Ja, wenn ihr gerade Zeit habt, dann schaut doch mal kurz nach unten. Und wenn ihr sagt, da fehlt was, da fehlen schöne neue Schuhe an meinen Füßen, dann habt ihr Glück, denn gleich kommt unser ganz besonderer Shopping-Tipp fürs Wochenende. Mehr dazu nach Musik von Police und Sting mit Roxanne. Davor Emily Sondé mit Heaven und wir starten mit ganz neuer Musik von einer großen Stimme Amerikas. Hier ist Mr. Teddy Swims und Perfect Man, ganz neu auf der Altmühle.

0: Police und Roxanne hier bei uns auf der Alpenwelle.
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Sie kommen jetzt nicht aus den 70ern, sondern aus den 90ern mit 74, 75. 3 Minuten vor ab 6 gleich die Nachrichten mit Herbert Wieting und davor noch Musik von No Doubt. Hier sind sie mit Cool.

0: Gwen Stefani und Cool. Wir haben es ganz genau, 17.30 Uhr, halb sechs, und hier kommen die Nachrichten.
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2: Mit Herbert Wieting. Drei der insgesamt fünf teilweise mehr als 100 Jahre alten Eschen auf der Perretshofener Höhe müssen noch in diesem Jahr gefällt werden. Das haben Fachleute aus Forst- und Naturschutz sowie unabhängige Baumsachverständige entschieden. Die Bäume sind durch herabfallende Äste inzwischen eine Gefahr für Besucher. Die beiden übrigen Eschen bleiben erhalten, müssen aus Sicherheitsgründen aber stark zurückgeschnitten werden. Als Ersatz sollen möglichst bald heimische Laubbäume, voraussichtlich Winterlinden, gepflanzt werden. Auf der Hauptstraße in Vöching sind jetzt weiße Fahrradsymbole auf der Fahrbahn zu sehen. Es ist die erste Fahrradpiktogrammkette in Holzkirchen. Sie soll Autofahrende auf den Radverkehr aufmerksam machen, denn Radler und Autos teilen sich hier die Straße. Die Verkehrsregeln ändern sich dadurch nicht. Und wer im Landkreis Walheim-Schongau Unterstützung durch eine Selbsthilfegruppe sucht, findet Hilfe in einer neuen Broschüre. Die 23. Auflage stellt 60 Gruppen, Gesprächskreise und Initiativen vor, etwa zu chronischen Erkrankungen, psychischer Gesundheit oder Trauer. Das Verzeichnis kann auch online eingesehen werden unter sozial-atlas.de.
0: Damit unser Blick aufs Wetter. Heute Nacht wird es zeitweise regnerisch bei uns im Altmühlland. Bei Tiefstwerten zwischen 10 und 7 Grad. Morgen, der Samstag, regnerisch und windig bei Temperaturen bis zu 14 Grad. Am Nachmittag wird es ein bisschen freundlicher. Der Sonntag bleibt wechselhaft mit Wolken und Sonnenschein. Da sind aber nur noch ganz vereinzelt Schauer unterwegs am Sonntag. Temperaturen am Sonntag bis zu 15 Grad. Euch ein schönes Wochenende.
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0: Der Altmühle-Verkehrsservice, die A8 München Richtung Salzburg vor Rohrdorf. Zwischen Rosenheim-West und Rohrdorf haben wir 3 Kilometer Stau von Salzburg kommend. Ebenfalls 3 Kilometer Stau vor Rohrdorf, ansonsten haben wir keine Meldungen. Fahrt vorsichtig, bitte nicht zu schnell. Hier kommen Sie, die Blitzer von euch gemeldet. Alle blitzen beidseitig in Sauerlach Richtung Lanzenhaar steht der Blitzer. Dann in Grünwald, Kaiser-Ludwig-Straße, Bad Tölz am Friedhofsberg. Dann am Silbensteinsee wird geblitzt in Lengries-Karwendel-Straße in Aschulding Richtung Egling. Dann haben wir einen in Bad Heilbrunn, wenn ihr vom Bichl kommt, in Kochel, der Ortseingang, wenn ihr von Ried kommt, und in Percher Richtung Starnberg. Und wie gesagt, alle blitzen beidseitig. Bitte vorsichtig, bitte nicht zu schnell.
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0: Hallo zusammen. Freitagabend. Unsere Eishockey-Freunde und Fans stehen in den Startlöchern. Ein richtig spannendes Eishockey-Wochenende erwartet uns. Startet heute Abend. Mehr zu den Spielen in der Oberliga Süd und in der Bayernliga gleich hier auf der Alpenwelle. Nach Musik von Holy Humberstone, To Love Somebody, der 40 Stranglers. Und wir starten mit Mike Posner und Cooler Than Me.

0: Number Still to Love Somebody hier bei uns auf der Alpenwelle.
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0: Jawohl, starten wir gleich mit der Oberliga Süd. Unsere Burm, die Tölzer Löwen, die haben wirklich jetzt ein ganz, ganz straffes Programm vor sich. 3 Spiele in 5 Tagen. Heute Abend geht's los, erstes Spiel, und das ist ein absolutes Highlight, würde ich sagen, für alle Eishockey-Freunde bei uns im Alpenwelle-Land. Die Tölzer Löwen heute Abend zu Hause gegen den DSC, also den Deckendorfer SC. 2 starke Mannschaften treffen da aufeinander. Bulli heute Abend in der Hackabschau Arena ist um 19.30 Uhr. Dann am Sonntag spielen die Burm auswärts in Passau bei den Blackhawks, und am Dienstag, also am 13. Oktober, dann schon wieder zu Hause. Da ist Derbyzeit angesagt gegen den EC Peiting am Dienstag. Bulli am Dienstag in der Hackabschau Arena um 19.30 Uhr. Kommen wir zur Bayernliga. Da ist es endlich auch losgegangen. Wir kommen zum TEV Miesbach. Die Miesbacher spielen heute Abend zu Hause gegen die Miners aus Peißenberg. Bulli in Miesbach heute Abend um 20 Uhr. Auf geht's ins Stadion, seid mit dabei. Und am Sonntag spielen die Miesbacher dann auswärts, und zwar in Waldkraiburg gegen die Löwen. 4:45 ist am Sonntag der Bulli. Und wir kommen zu unseren River Rats aus Geretsried. Die spielen heute Abend auswärts in Dorfen, sind bei den Eisparipiraten zu Gast. Bulli heute Abend in Dorfen um 20 Uhr. Und am Sonntag, da brauchen die River Rats aus Geretsried die volle Unterstützung der Fans zu Hause. Bulli am Sonntag ist um 17.30 Uhr und da spielen die River Rats gegen die Devils aus Ulm. Wir wünschen euch ein tolles Eishockey-Wochenende im Alpenwelle-Land.
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0: Die Pet Shop Boys hier bei uns auf der Alpenmühle. Gleich für euch Musik von Cat Burns, People Pleaser und unser letzter Song der Stunde. Wie gewohnt ein ganz besonderer Alpensound. Kommt gleich von der Band Dreiviertelblut, Divey Donst, gleich hier als letzten Song der Stunde.
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3: Ich bin Gregor Jose Moser. Neue Entwicklungen nach den beiden Landtagswahlen vor knapp 3 Wochen. In Berlin führen Linke, Grüne und SPD ja seit gestern Sondierungsgespräche. In Mecklenburg-Vorpommern ist man schon einen Schritt weiter. Hier haben SPD, Linke und Grüne heute entschieden, Koalitionsgespräche aufzunehmen. Bei den Sondierungen hatten sie sich schon darauf geeinigt, dass Kitas beitragsfrei bleiben, Schulen modernisiert und Krankenhausstandorte erhalten werden sollen. Mit der neuen Führerscheinreform, die, wenn Bundestag und Bundesrat zustimmen, nächstes Jahr in Kraft treten soll, könnte der Führerschein bis zu 1.000 Euro günstiger werden. Das hat Verkehrsminister Bilger der Welt gesagt. Thomas Bremser berichtet.
4: Bis zu 1.000 Euro weniger, das wäre eine große Entlastung, denn ein Führerschein kostet im Schnitt rund 3.400 Euro. Die Reform soll vor allem durch digitalen Theorieunterricht und weniger Bürokratie Geld sparen. Geplant sind außerdem Änderungen bei Prüfungen und Pflichtfahrten. Fahrlehrerverbände warnen jedoch, weniger Unterricht und Übung könnten die Sicherheit gefährden. Sie wollen, dass ein Teil der Theorie weiter im Klassenzimmer stattfindet.
3: Der Nürnberger Hauptbahnhof hat keinen guten Ruf. Zuletzt hatte er ja besonders mit Fällen von sexualisierter Gewalt an Minderjährigen Schlagzeilen gemacht. Jetzt vermelden Stadt und Polizei aber erste Erfolge im Kampf gegen einen Teil der Kriminalität. Die Zahl der Körperverletzungen und von Raubdelikten ist jeweils um mehr als die Hälfte zurückgegangen im Vergleich zum Vorjahreszeitraum. Geholfen haben laut Polizei verstärkte Kontrollen sowie die Ausweisung der Umgebung des Bahnhofs als Waffenverbotszone. Nach der XXL-Länderspielpause ist die Fußball-Bundesliga zurück. Zum Start in den 5. Spieltag empfängt der aktuelle Spitzenreiter Dortmund im Abendspiel Bremen. Anpfiff ist um 20.30 Uhr.
5: Jetzt unser Blick aufs Wetter. Das wird zeitweise regnerisch im Laufe der Nacht. Tiefstwerte heute Nacht zwischen 10 und 7 Grad. Morgen am Samstag bekommen wir immer wieder Regenfälle. Erst am Nachmittag wird es ein bisschen freundlicher. Dazu wird es ziemlich windig bei Temperaturen zwischen 11 und 14 Grad. Am Sonntag bleibt es wechselhaft mit Wolken und Sonnenschein. Am Sonntag sind nur noch vereinzelt Schauer unterwegs bei Temperaturen bis zu 15 Grad. Euch ein schönes Wochenende.
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5: Der Altmühle Verkehrsservice. Hallo liebe Autofahrer, die A8 München Richtung Salzburg. Vor Rohrdorf haben wir 2 Kilometer Stau und auf der Gegenrichtung von Salzburg kommend ebenfalls 3 Kilometer Stau. Vor Rohrdorf ansonsten keine Meldungen. Folgende Blitze habt ihr uns gemeldet. Alle blitzen beidseitig. Zum einen in Percha, Richtung Starnberg steht der Blitzer. Dann in Kochel, der Ortseingang, wenn ihr von Ried kommt. In Bad Heilbrunn, wenn ihr von Bichl kommt. Dann haben wir noch einen, und zwar in Geretsried, Isardamm, Ecke Sperlingstraße, in Aschulding. Richtung Egling wird geblitzt. In Lengries, die Karwendelstraße. Dann am Silbensteinsee, in Bad Hölz, am Friedhofsberg, in Grünwald, die Kaiser-Ludwig-Straße und in Sauerlach Richtung Lanzenhahn. Habt ihr noch was entdeckt? 08041 799 4x4. Danke.
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1: Hallo zusammen, das Wochenende steht direkt vor der Haustür und ihr fragt euch vielleicht gerade, wo geht man denn hin am Wochenende? Eine ganz besondere Party feiert in Oberbiberg ihr Comeback. Mehr dazu gleich bei uns in den Alpenwelle Veranstaltungshinweisen nach Musik von Queen. Crazy Little Thing Called Love. Davor Musik von Rihanna, Rehab, und wir starten mit ganz neuer Musik auf der Alpenwelle, und zwar aus Mannheim. Da kommen die Jungs von Clock Clock her. Hier sind sie mit Skeletons.

0: Queen und Crazy Little Thing Called Love. Hier bei uns auf der Alpenwelle, Freitagabend, das Wochenende steht vor der Haustür. Ihr wollt feiern und für morgen Abend habe ich einen ganz besonderen Tipp.
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0: Also, morgen Abend, Samstag, den 10. Oktober, feiert in Oberbiberg die One-Night-Stand-Party ihr Comeback. Nach mehrjähriger Pause lädt der Burschenverein Oberbiberg wieder zum Feiern ein. Los geht's um 20 Uhr im neu erbauten Stadel am Gerblinghauser Weg Nummer 4 unter dem Motto: Alles kann, nichts muss, sind Singles genauso willkommen wie Vergebene. Farbige Armbänder zeigen dabei, wer noch zu haben ist und wer bereits vergeben ist. Für Musik, Barbetrieb und Partystimmung ist allerbestens gesorgt. Einlass ab 16 Jahren. Weitere Infos gibt's im Veranstaltungskalender der Gemeinde Oberhaching. Die Alpenwelle wünscht viel Spaß.
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0: Ella Henderson und Ghost hier auf der Admir. Gleich für euch BTS mit Swim. Außerdem Michael Bublé mit It's a Beautiful Day und Coldplay warten mit Live in Technicolor. Aber nur hier auf der Admir da für euch.
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0: Michael Bublé auf der Alten Welle. It's a beautiful day. Schönen Freitagabend. Wir haben es 18.30 Uhr, halb sieben. Hier kommen die Nachrichten.
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2: Mit Herbert Wieting. In Miesbach haben Fachleute aus dem ganzen Alpenraum über die Zukunft der Bergwälder gesprochen. Anlass war das 40-jährige Bestehen der bayerischen Schutzwaldsanierung. Der Klimawandel belastet zunehmend durch steigende Temperaturen, Dürre, Waldbrände und Extremwetter. Weil das nicht an den Grenzen Halt macht, soll die Zusammenarbeit zwischen den Nachbarländern verstärkt werden. Bayern investiert seit 40 Jahren in den Schutzwald. Fast 14 Millionen junge Bäume wurden gepflanzt und mehr als 800 Hektar Schutzwald vollständig saniert. Ziel sind stabile Bergwälder, die unter anderem vor Lawinen, Muren und Steinschlag schützen. Gleich zwei Porsche-Unfälle hat es gestern auf der regennassen A95 bei Großwall gegeben. Beim ersten Unfall gegen 17 Uhr prallte ein Fahrer mit seinem Mietwagen gegen die Schutzplanke und fuhr einfach weiter. Die Polizei stoppte ihn an der Münchner Stadtgrenze. Gut eine Stunde danach verlor ein weiterer Porsche-Fahrer bei etwa 180 Stundenkilometern die Kontrolle und kollidierte mit einem Kleintransporter. Verletzt wurde zum Glück niemand. Wegen der Bergungsarbeiten war die A95 rund 3 Stunden voll gesperrt. Und am Sonntag gibt es ein Straßenkunstfestival in Geretsried. Unter dem Motto Geretsried hält zusammen gibt es in der Innenstadt Musik, Artistik und ein Familienprogramm. Mit dabei sind unter anderem der TuS Geretsried, die Kulturbühne Hinterhalt und die Musikschule. Geschäfte öffnen dann auch am verkaufsoffenen Sonntag.
0: Jetzt unser Blick aufs Wetter. Das wird zeitweise regnerisch. Heute Nacht bei Tiefstwerten zwischen 10 und 7 Grad. Morgen der Samstag regnerisch und windig bei Temperaturen bis zu 14 Grad. Am Nachmittag wird es ein klein bisschen freundlicher. Die weiteren Aussichten: der Sonntag wird dann freundlicher mit einer Mischung aus Wolken und Sonnenschein. Und da sind dann wirklich nur noch vereinzelt Schauer unterwegs. Temperaturen am Sonntag bis zu 15 Grad. Der Alpenwelle Verkehrsservice, die A8 München Richtung Salzburg vor Rohrdorf. Zwischen Rosenheim West und Rohrdorf haben wir 2 Kilometer Stau und von Salzburg kommen 3 Kilometer Stau für Rohrdorf. Ansonsten haben wir keine Meldungen. Hier kommen Sie, die Blitzer von euch gemeldet. Herzlichen Dank, Percher Richtung Starnberg, dann in Kochel, der Ortseingang, wenn ihr von Ried kommt, in Bad Heilbrunn, der Ortseingang von Bichl kommend, in Arscholding Richtung Egling, in Lenggries die Karwendelstraße, in Fall wird geblitzt, genauer gesagt am Silbensteinsee wird geblitzt, dann in Bad Tölz am Friedhofsberg und in Sauerlach Richtung Lanzenhaar. Alle blitzen beidseitig, bitte vorsichtig und bitte nicht zu schnell.
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0: Guten Abend, hier ist der Start ins Wochenende. Gleich mit neuer Musik von Morten Harket. Den kennt ihr alle, das ist der Sänger von Aha. Der ist jetzt wieder auf Solopfaden unterwegs und wir hören ihn gleich zusammen mit seiner Tochter Tomin Harket. Hold Me, den Song gibt's gleich nach One Republic. Und unvergessen, der große Chris Rea Arken. Hier, Your Heartbeat, kommt gut rein ins Wochenende.

0: So startet er, unser Hithammer für diese Woche.
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0: Und der kommt von einem Künstler, da werden vielleicht die Jungen sagen, kenne ich gar nicht, Morten Harket, aber kennt ihr? Doch, das ist der Sänger von Aha, Aha, haben uns ja diesen Welthit geschenkt, Take On Me aus den 80er Jahren. Morten Harket ist jetzt wieder auf Solopfaden unterwegs und hat nach 12 Jahren jetzt wieder ein neues Album rausgebracht. Es ist fertig, aber es kommt erst am 25. November raus. Klassisch. Kurz vor Weihnachten neues Album. Das kommt immer richtig gut. Es heißt Human Grace. Es gibt jetzt schon die erste Single-Auskopplung. Und da hören wir Morten Harket zusammen mit seiner Tochter Tomin Harket. Hier sind die beiden mit Hold Me. Ganz neu und unser Hithammer für diese Woche.

0: Musik aus Berlin von den Mighty Oaks, Forever. Folgende drei Lieblingssongs warten auf euch. DJ Cyril und James Blunt mit Tears Dry Tonight. Dann Gontier und Kimbra mit Somebody That I Used to Know. Und unser letzter Song der Stunde, wie gewohnt, ein cooler Alpensound, kommt gleich aus Österreich von Martin.
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0: Der letzte Song der Stunde. A gescheiter Alpensound. Gleich hier auf der Alpenwelle.

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2: Ich bin Gregor Jusse Moser. Der Autoführerschein könnte künftig mehrere hundert Euro weniger kosten. Nach Angaben von Verkehrsminister Bilger sind durch die geplante Reform im besten Fall sogar Einsparungen von bis zu 1.000 Euro möglich. Der Führerschein der Klasse B kostet derzeit im Schnitt rund 3.400 Euro. Günstiger werden soll er unter anderem durch mehr digitalen Theorieunterricht und weniger Bürokratie. Die neuen Regeln sollen möglichst Anfang kommenden Jahres gelten. Mit Kranzniederlegungen, Glockenläuten und einer Gedenkveranstaltung ist in Halle an den antisemitischen Anschlag vor 7 Jahren erinnert worden. Damals, 2019, hatte ein Rechtsterrorist versucht, die Synagoge in Halle zu stürmen, am jüdischen Feiertag Yom Kippur. Er scheiterte und erschoss dann eine Passantin und einen Mann in einem Imbiss. Er sitzt eine lebenslange Freiheitsstrafe ab. Zahlreiche Menschen nahmen heute am Gedenken in dem jüdischen Gotteshaus teil. Die südafrikanische Juristin Nawanetem Pillay ist mit dem Friedensnobelpreis ausgezeichnet worden. Pillay habe maßgeblich dazu beigetragen, dass Kriegsverbrechen und Völkermord strafrechtlich verfolgt werden, heißt es vom Nobelkomitee. Mehr von Thomas Bremser.
3: Das UN-Menschenrechtsbüro nennt Pillay einen Gewinn für Menschenrechte und Gerechtigkeit. Amnesty International spricht vom richtigen Signal zur richtigen Zeit. Pillay habe Verbrechen klar benannt, unabhängig davon, wer sie begeht. Die 85-Jährige war lange Richterin am Strafgerichtshof in Den Haag. Zuletzt leitete sie eine UN-Untersuchungskommission, die Israel Völkermord im Gazastreifen vorwarf.
2: Nach der XXL-Länderspielpause ist die Fußball-Bundesliga zurück. Zum Start in den 5. Spieltag empfängt der aktuelle Spitzenreiter Dortmund im Abendspiel Bremen. Anpfiff ist um 20.30 Uhr. Der Herbst ist da. In vielen Teilen Bayerns war und ist Regen angesagt oder es ist zumindest bewölkt. Jetzt am Abend zieht es auch in Alpennähe wieder zu. Vor allem in der Nacht kann es zeitweise Regen geben. Die Temperaturen sinken auf 12 bis 6 Grad. Und auch morgen und am Sonntag lädt das Wetter eher dazu ein gemütliches Wochenende drinnen zu verbringen. Wolken, Schauer, Gewitter, aber auch teils Sonne. Alles dabei bei maximal 12 bis 17 Grad.
4: Guten Abend, hier ist Anja aus der Alpenwelle Verkehrsredaktion. Bei uns im Sendegebiet sieht's aktuell sehr gut aus. Alles frei. Die Alpenwelle wünscht gute Fahrt.
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1: Ich bin Gregor Jose Moser. Mindestens drei CDU-Abgeordnete im Landtag von Sachsen-Anhalt haben laut einem Medienbericht nach der Wahl von AfD-Landtagspräsident Rausch über ihr Abstimmungsverhalten gelogen. Die Taz hatte nach eigenen Angaben alle CDU-Abgeordneten gefragt, wie sie abgestimmt haben. Demnach antworteten acht von ihnen, dass sie sich enthalten hätten. Bei der geheimen Abstimmung gab es aber nur fünf Enthaltungen. Rausch hatte am Dienstag mindestens vier Stimmen aus anderen Fraktionen als AfD und BSW bekommen. Die AfD ist in Sachsen-Anhalt gesichert rechtsextrem. In Berlin führen Linke, Grüne und SPD ja seit gestern Sondierungsgespräche. In Mecklenburg-Vorpommern ist man schon einen Schritt weiter. Hier haben SPD, Linke und Grüne heute entschieden, Koalitionsgespräche aufzunehmen. Bei den Sondierungen hatten sie sich schon darauf geeinigt, dass Kitas beitragsfrei bleiben, Schulen modernisiert und Krankenhausstandorte erhalten werden sollen. Bei einer routinemäßigen Waffenkontrolle eröffnet ein 60-Jähriger das Feuer auf zwei Mitarbeitende des Landratsamts. Beide sterben. Am Tag nach der Tat in Berngau in der Oberpfalz hat sich Bayerns Innenminister Herrmann geäußert. Helen Martin.
2: Es bleibt vor allem die Frage, warum? Und sie kann auch Bayerns Innenminister Herrmann noch nicht beantworten.
3: Es gibt keine Einträge in den polizeilichen Dateien über ihn.
2: Heißt, es gibt auch keine Hinweise auf ein extremistisches Motiv. Der 60-Jährige war Jäger und Sportschütze, hatte 10 Waffen legal. Er wurde bei seiner Festnahme schwer verletzt, liegt jetzt im Krankenhaus.
1: Die neue Friedensnobelpreisträgerin Navanethem Pillay hat ihre Auszeichnung den Opfern von Gewalt gewidmet. Bei einer Fachtagung zu Völkerstrafrecht in Nürnberg sagte die südafrikanisch-indische Juristin, sie werde weiter für Menschenrechte einstehen. Pillay war unter anderem Richterin am Internationalen Strafgerichtshof in Den Haag und später Hohe Kommissarin der Vereinten Nationen für Menschenrechte. Der Herbst ist da. In vielen Teilen Bayerns war und ist Regen angesagt oder es ist zumindest bewölkt. Jetzt am Abend zieht es auch in Alpennähe wieder zu. Vor allem in der Nacht kann es zeitweise Regen geben. Die Temperaturen sinken auf 12 bis 6 Grad. Und auch morgen und am Sonntag lädt das Wetter eher dazu ein gemütliches Wochenende drinnen zu verbringen. Wolken, Schauer, Gewitter, aber auch teils Sonne. Alles dabei bei maximal 12 bis 17 Grad.
4: Guten Abend, hier ist Anja aus der Alpenwelle Verkehrsredaktion. Grünes Licht für euch auf allen Straßen. Die Alpenwelle wünscht gute Fahrt.
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1: Ich bin Gregor Jusse Moser. Nur wenige Stunden, nachdem die frühere Richterin am Weltstrafgericht Nevanethem Pillay den Friedensnobelpreis zugesprochen bekommen hatte, haben die USA Sanktionen gegen das Gericht verhängt, berichtet Bettina Fisser.
2: Und diese Strafmaßnahmen treffen tatsächlich das gesamte Gericht. Es kann abgekoppelt werden von allen finanziellen Transaktionen der digitalen Kommunikation. Das Gericht wäre also total gelähmt. Für die USA ist das Weltstrafgericht politisch ausgerichtet. Es richte sich gegen die USA und seine Verbündeten, so sagen sie. Es gibt nur noch eine Hoffnung. Die Sanktionen treten nämlich erst in 6 Monaten in Kraft. Es gibt also Zeit zum Verhandeln.
1: Weil er die Geburtstagsfeier von Russlands autoritären Präsidenten Putin besucht hat, steht Ex-Kanzler Schröder massiv in der Kritik. Der amtierende Kanzler Merz sei zutiefst empört und halte den Besuch für unmoralisch, sagte der stellvertretende Regierungssprecher Mayer mit Blick auf Russlands Angriffskrieg gegen die Ukraine. Mit Kranzniederlegungen, Glockenläuten und einer Gedenkveranstaltung ist in Halle an den antisemitischen Anschlag vor 7 Jahren erinnert worden. Damals, 2019, hatte ein Rechtsterrorist versucht, die Synagoge in Halle zu stürmen, am jüdischen Feiertag Yom Kippur. Er scheiterte und erschoss dann eine Passantin und einen Mann in einem Imbiss. Er sitzt eine lebenslange Freiheitsstrafe ab. Zahlreiche Menschen nahmen heute am Gedenken in dem jüdischen Gotteshaus teil. In einem umkämpften Topspiel der 2. Fußball-Bundesliga haben sich Heidenheim und Kaiserslautern 0:0 getrennt. Einen Sieg dagegen gab es für Eintracht Braunschweig. Zu Hause gelang der Eintracht ein knapper 1:0-Sieg gegen Holstein Kiel. Viele Wolken und immer wieder Regen. Der Herbst ist da. Im Laufe der Nacht sinken die Temperaturen in Bayern auf 12 bis 6 Grad. Und auch morgen und am Sonntag lädt das Wetter eher dazu ein gemütliches Wochenende drinnen zu verbringen. Wolken, Schauer, Gewitter, aber auch teils Sonne. Alles dabei bei maximal 12 bis 17 Grad.
3: Guten Abend, hier ist Anja aus der Alpenwelle Verkehrsredaktion. Alles im grünen Bereich, freie Fahrt für euch. Die Alpenwelle wünscht gute Fahrt.
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1: Ich bin Florian Klaus. Mindestens drei CDU-Abgeordnete im Landtag von Sachsen-Anhalt haben laut einem Medienbericht nach der Wahl von AfD-Landtagspräsident Rausch über ihr Abstimmungsverhalten gelogen. Die Taz hatte nach eigenen Angaben alle CDU-Abgeordneten gefragt, wie sie abgestimmt haben. Demnach antworteten 8 von ihnen, dass sie sich enthalten hätten. Bei der geheimen Abstimmung gab es aber nur 5 Enthaltungen. Die AfD ist in Sachsen-Anhalt gesichert rechtsextrem. Neue Entwicklungen nach den beiden Landtagswahlen vor knapp 3 Wochen. In Berlin führen Linke, Grüne und SPD ja seit gestern Sondierungsgespräche. In Mecklenburg-Vorpommern ist man schon einen Schritt weiter. Hier haben SPD, Linke und Grüne heute entschieden, Koalitionsgespräche aufzunehmen. Bei den Sondierungen hatten sie sich schon darauf geeinigt, dass Kitas beitragsfrei bleiben, Schulen modernisiert und Krankenhausstandorte erhalten werden sollen. Die bayerische Staatsregierung kommt bei ihrem Versprechen von 2000 neuen Polizeistellen bis 2028 offenbar massiv ins Hintertreffen. Das kritisiert die Landtags-SPD unter Berufung auf eine Antwort des Innenministeriums. Demnach müssten allein 2028 noch 1160 Stellen geschaffen werden. Mehr als in den 4 Jahren davor zusammen. Das sei eigentlich utopisch, so die SPD. Die südafrikanische Juristin Nawandita Pillay ist mit dem Friedensnobelpreis ausgezeichnet worden. Pillay habe maßgeblich dazu beigetragen, dass Kriegsverbrechen und Völkermord strafrechtlich verfolgt werden, heißt es vom Nobelkomitee. Mehr von Thomas Bremser.
2: Das UN-Menschenrechtsbüro nennt Pillay einen Gewinn für Menschenrechte und Gerechtigkeit. Amnesty International spricht vom richtigen Signal zur richtigen Zeit. Pillay habe Verbrechen klar benannt, unabhängig davon, wer sie begeht. Die 85-Jährige war lange Richterin am Strafgerichtshof in Den Haag. Zuletzt leitete sie eine UN-Untersuchungskommission, die Israel Völkermord im Gazastreifen vorwarf.
1: Viele Wolken und immer wieder Regen. Der Herbst ist da. Die Temperaturen sinken in Bayern auf 12 bis 6 Grad. Und auch morgen und am Sonntag lädt das Wetter eher dazu ein gemütliches Wochenende drinnen zu verbringen. Wolken, Schauer, Gewitter, aber auch teils Sonne. Alles dabei bei maximal 12 bis 17 Grad.
3: Guten Abend, hier ist Silvia aus der Alpenwelle Verkehrsredaktion. Wir haben die besten Verkehrsmeldungen für euch, nämlich keine. Die Alpenwelle wünscht gute Fahrt.
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1: Ich bin Florian Klaus. Die frisch gekürte Friedensnobelpreisträgerin Navi Pillay findet die US-Sanktionen gegen den Internationalen Strafgerichtshof schockierend. Das hat sie in der ARD gesagt. Sie war bis 2008 selbst Richterin dort. Pillay sagte, dass sie fest an das Gericht glaube. Ein Anlass für die US-Sanktionen war, dass das Gericht einen Haftbefehl gegen Israels Ministerpräsidenten Netanyahu verhängt hat. Die Bahn tritt bei der Sanierung ihres stark belasteten Netzes auf die Bremse. Bis 2031 sollen nur noch 13 statt 21 vielbefahrene Strecken umfassend erneuert werden. Die übrigen Projekte kommen später dran. Thomas Bleskin berichtet.
2: Der Knackpunkt ist, die Bahn will weniger Großbaustellen gleichzeitig stemmen und dafür die Abläufe verbessern. Umleitungsstrecken sollen besser vorbereitet und der Verkehr nach einer Sanierung schrittweise wieder hochgefahren werden. Denn zuletzt gab es nach Bauarbeiten immer wieder Probleme mit Verspätungen und Zugausfällen.
1: Von der SPD aus ist der Weg frei für Koalitionsgespräche mit Grünen und Linken in Mecklenburg-Vorpommern. Das haben die Sozialdemokraten am Abend beschlossen, wie Landeschefin Schwesig gesagt hat. Sollten auch die anderen beiden Parteien einverstanden sein, solle es am Montag losgehen. Sollten die Gespräche dann erfolgreich sein, wäre es die erste rot-rot-grüne Regierung in dem Bundesland. Was für eine Schlussphase. Lange hat es so ausgesehen, als könnte der 5. Spieltag der Fußball-Bundesliga ohne Tore starten, aber dann haben Dortmund und Bremen losgelegt. In der 80. und 85. Minute ist erst der BVB mit 2 Treffern in Führung gegangen, die Bremer haben dann aber mit nochmal 2 Toren wieder ausgeglichen. Der Endstand also 2:2 unentschieden. Außerdem konnten die DFB-Frauen einen Erfolg feiern. Im Testspiel gegen Australien gab es einen 4:2-Sieg. Viele Wolken und immer wieder Regen. Der Herbst ist da. Die Temperaturen sinken in Bayern auf 12 bis 6 Grad. Und auch morgen und am Sonntag lädt das Wetter eher dazu ein gemütliches Wochenende drinnen zu verbringen. Wolken, Schauer, Gewitter, aber auch teils Sonne. Alles dabei bei maximal 12 bis 17 Grad.
3: Guten Abend, hier ist Silvia aus der Alpenwelle Verkehrsredaktion. Freie Fahrt auf allen Wegen durch unser schönes Voralpenland. Die Alpenwelle wünscht gute Fahrt.
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1: 9:00 Nur wenige Stunden, nachdem die frühere Richterin am Weltstrafgericht Navi Pillay den Friedensnobelpreis zugesprochen bekommen hatte, haben die USA Sanktionen gegen das Gericht verhängt. Es berichtet Bettina Visser.
2: Und diese Strafmaßnahmen treffen tatsächlich das gesamte Gericht. Es kann abgekoppelt werden von allen finanziellen Transaktionen, der digitalen Kommunikation. Das Gericht wäre also total gelähmt. Für die USA ist das Weltstrafgericht politisch ausgerichtet. Es richte sich gegen die USA und seine Verbündeten, so sagen sie. Es gibt nur noch eine Hoffnung. Die Sanktionen treten nämlich erst in 6 Monaten in Kraft. Es gibt also Zeit zum Verhandeln.
1: Wer außer die AfD und das BSW hat den neuen Präsidenten des Landtags von Sachsen-Anhalt Rausch gewählt? Der AfD-Politiker hatte 4 Stimmen mehr, als die beiden Fraktionen abgeben konnten. Einem Taz-Bericht zufolge haben mehrere CDU-Politiker über ihr Abstimmungsverhalten gelogen. 8 Abgeordnete hätten auf Anfrage gesagt, dass sie sich enthalten hätten. Allerdings gab es bei der Abstimmung nur 5 Enthaltungen. Die Autorin Jutta Richter ist auf der Frankfurter Buchmesse für ihr Lebenswerk geehrt worden. Sie bekam beim Deutschen Jugendliteraturpreis den Sonderpreis Gesamtwerk. Von Richter stammen Bücher wie Der Tag, als ich lernte, die Spinnen zu zähmen oder Frau Wolle und der Duft von Schokolade. Die Jury lobte vor allem, dass die Autorin sich Beschönigungen und einfachen Lösungen verweigere. Zum Auftakt des 5. Spieltags in der Fußball-Bundesliga hat es keinen Sieger gegeben. Dortmund und Bremen haben sich nach einer torreichen Schlussphase mit 2:2 getrennt. Gewonnen hat aber die deutsche Nationalmannschaft der Frauen. Im Testspiel gegen Australien hat sich die DFB-Auswahl mit 4:2 durchgesetzt. Viele Wolken und immer wieder Regen. Der Herbst ist da. Die Temperaturen liegen bei 12 bis 6 Grad. Das Wetter lädt in nächster Zeit allgemein eher dazu ein gemütliches Wochenende drinnen zu verbringen. Wolken, Schauer, Gewitter, aber auch teils Sonne. Alles dabei bei maximal 12 bis 17 Grad.
3: Guten Abend, hier ist Silvia aus der Alpenwelle Verkehrsredaktion. Alles im grünen Bereich. Freie Fahrt für euch. Die Alpenwelle wünscht gute Fahrt.
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1: Ich bin Florian Klaus. Rot-Rot-Grüne Koalitionsgespräche in Mecklenburg-Vorpommern rücken näher. Nach der SPD hat auch die Linke für die Verhandlungen gestimmt. Der Beschluss sei einstimmig gefasst worden, sagte Landeschef Herbst. Damit fehlen nur noch die Grünen, die heute bei einem kleinen Parteitag in Rostock darüber entscheiden wollen. Nach mehreren Wahlschlappen der CDU hat sich der CSU-Politiker Weber dafür ausgesprochen, die Abgrenzung zur AfD aufzuweichen. Der Süddeutschen hat er gesagt, es sei für die Union eine Riesenbelastung, wenn sie sich in Ländern mit Minderheitsregierungen dauernd mit linken Parteien abstimmen müsse. Weber ist Fraktionschef der EVP im Europaparlament. Dort hat die EVP schon mit rechten Parteien wie der AfD Beschlüsse gefasst. Nach US-Sanktionen gegen den Internationalen Strafgerichtshof hat Bundesjustizministerin Hubich von einem finsteren Tag für das internationale Recht gesprochen. Es sei eine bittere Pointe, dass es am gleichen Tag passiere, an dem eine ehemalige Richterin den Friedensnobelpreis erhalten habe, nämlich die Menschenrechterin Navi Pillay. Doch nur ein Punkt für Borussia Dortmund. Nach einer torreichen Schlussphase stand zum Auftakt des 5. Spieltags der Fußball-Bundesliga am Ende ein 2:2 Unentschieden gegen Bremen. BVB-Trainer Niko Kovac bei Sky.
2: Wenn du 2-0 führst zu Hause, bis zur 88. Minute alles richtig machst, den Gegner dir richtig zurechtlegst, viele Chancen auch in der zweiten Halbzeit, die du spielst, und dann durch zwei, klar, vermeidbare Fehler den Gegner im Grunde genommen wieder das Leben einhauchst, dann bist du natürlich enttäuscht, ganz klar.
1: Außerdem hat die deutsche Nationalmannschaft der Frauen im Testspiel gegen Australien einen 4:2-Sieg eingefahren. Viele Wolken und immer wieder Regen. Der Herbst ist da. Die Temperaturen liegen bei 12 bis 6 Grad. Das Wetter lädt in nächster Zeit allgemein eher dazu ein gemütliches Wochenende drinnen zu verbringen. Wolken, Schauer, Gewitter, aber auch teils Sonne. Alles dabei bei maximal 12 bis 17 Grad.
3: Hallo, hier ist Silvia aus der Alpenwelle Verkehrsredaktion. Kurz und knapp, freie Fahrt für euch. Die Alpenwelle wünscht gute Fahrt.
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1: Ich bin Florian Klaus. In Mecklenburg-Vorpommern könnte bald zum ersten Mal in dem Bundesland eine rot-rot-grüne Regierung vor der Tür stehen. Sowohl die SPD als auch die Linke haben für Koalitionsverhandlungen gestimmt. Die Grünen wollen heute darüber entscheiden. SPD-Landeschefin Schwesig hat gesagt, dass die Verhandlungen dann am Montag beginnen könnten. Hohe Spritpreise sind nicht nur hier ein Thema, auch die US-Regierung steht wenige Wochen vor den Kongresswahlen deswegen unter Druck. Präsident Trump hat darum jetzt angekündigt, dass Hunderttausende Tonnen Diesel aus Russland kommen sollen. Er hat dafür Kreml-Chef Putin gedankt. Wegen der bestehenden Sanktionen aufgrund des russischen Kriegs in der Ukraine